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1: Im Studio Lena Schnelle. Guten Morgen. Trotz Waffenruhe haben der Iran und die USA einander erneut angegriffen. Die US-Armee hat eigenen Angaben zufolge am Wochenende Radar- und Drohnenkontrollanlagen im Süden des Irans angegriffen. Kuwaits Militär hat Raketen und Drohnen abgefangen. Dort sind US-SoldatInnen stationiert. In Kolumbien wird es zur Stichwahl um das Präsidentenamt kommen. Bei der gestrigen Wahl hat der rechtsgerichtete Anwalt Abelardo de la Espria knapp 44% der Stimmen erhalten, der linke Senator Ivan Cepeda Castro rund 41%. Kinderkrankentage nehmen meistens Frauen. Das geht aus einer Auswertung der AOK hervor. Letztes Jahr haben fast 3/4 der Kinderkrankentage Frauen genommen. Die deutsche Fußballnationalmannschaft hat das vorletzte WM-Testspiel gewonnen. Sie hat in Mainz mit 4:0 gegen Finnland gewonnen. Das waren die Max Neo Schlagzeilen. Ausführliche Nachrichten gibt es in einer Stunde.
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1: Im Studio Lena Schnelle. Guten Tag. Trotz Waffenruhe haben der Iran und die USA einander erneut angegriffen. Kuwaits Militär hat mitgeteilt, iranische Raketen und Drohnen abgefangen zu haben. Dort sind US-SoldatInnen stationiert. Die US-Armee hat nach eigenen Angaben zufolge am Wochenende Radar- und Drohnenkontrollanlagen im Süden des Iran angegriffen. Laut dem US-Militär sei das eine Reaktion auf aggressive Handlungen des Iran gewesen. Kurz nach den gegenseitigen Angriffen hat US-Präsident Donald Trump gesagt, dass der Iran nach wie vor an einem Abkommen mit den USA interessiert sei. In Kolumbien wird es zur Stichwahl um das Präsidentenamt kommen. Keiner der KandidatInnen hatte eine absolute Mehrheit erreicht. Bei der gestrigen Wahl hat der rechtsgerichtete Anwalt Abelardo de la Espria knapp 44% der Stimmen erhalten. Der linke Senator Ivan Cepeda Castro rund 41%. Die beiden treten in 3 Wochen in einer Stichwahl gegeneinander an. Unterdessen hat der linke Amtsinhaber Gustavo Petro Zweifel an der Auszählung geäußert und mitgeteilt, er wolle das von RichterInnen geprüfte Endergebnis abwarten. Meistens nehmen Frauen Kinderkrankentage. Das geht aus einer Auswertung der AOK hervor. Letztes Jahr haben fast 3/4 der Kinderkrankentage Frauen genommen. Der Anteil der Männer hat nur 27% betragen. Die Vorstandsvorsitzende des AOK-Bundesverbandes Carola Reimann hat kritisiert, dass die Care-Arbeit in Familien weiterhin ungleich verteilt ist. Es gibt einen rechtlichen Anspruch auf Kinderkrankentage. Dieser steht jedem gesetzlich versicherten Elternteil gleichermaßen zu. Wie viele Tage pro Jahr zur Verfügung stehen, richtet sich dabei nach der jeweiligen Familiensituation. Die deutsche Fußballnationalmannschaft hat das vorletzte WM-Testspiel gewonnen. Sie hat in Mainz mit 4:0 gegen Finnland gesiegt. Morgen wird die Nationalelf für die Weltmeisterschaft in die USA reisen. Am Samstag steht dann in Chicago das letzte WM-Testspiel gegen die USA an. Die WM startet am Donnerstag, den 11. Juni und findet in Kanada, Mexiko und den USA statt. Das waren die Max Neo Nachrichten. Die nächsten Nachrichten gibt es in einer Stunde.
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2: Im Studio Lena Schnelle. Guten Tag. Trotz Waffenruhe haben der Iran und die USA einander erneut angegriffen. Kuwaits Militär hat mitgeteilt, iranische Raketen und Drohnen abgefangen zu haben. Dort sind US-SoldatInnen stationiert. Die US-Armee hat nach eigenen Angaben zufolge am Wochenende Radar- und Drohnenkontrollanlagen im Süden des Iran angegriffen. Laut dem US-Militär sei das eine Reaktion auf aggressive Handlungen des Iran gewesen. Kurz nach den gegenseitigen Angriffen hat US-Präsident Donald Trump gesagt, dass der Iran nach wie vor an einem Abkommen mit den USA interessiert sei. In Kolumbien wird es zur Stichwahl um das Präsidentenamt kommen. Keiner der KandidatInnen hatte eine absolute Mehrheit erreicht. Bei der gestrigen Wahl hat der rechtsgerichtete Anwalt Abelardo de la Espria knapp 44% der Stimmen erhalten. Der linke Senator Ivan Cepeda Castro rund 41%. Die beiden treten in 3 Wochen in einer Stichwahl gegeneinander an. Unterdessen hat der linke Amtsinhaber Gustavo Petro Zweifel an der Auszählung geäußert und mitgeteilt, er wolle das von RichterInnen geprüfte Endergebnis abwarten. Meistens nehmen Frauen Kinderkrankentage. Das geht aus einer Auswertung der AOK hervor. Letztes Jahr haben fast 3/4 der Kinderkrankentage Frauen genommen. Der Anteil der Männer hat nur 27% betragen. Die Vorstandsvorsitzende des AOK-Bundesverbandes Carola Reimann hat kritisiert, dass die Care-Arbeit in Familien weiterhin ungleich verteilt ist. Es gibt einen rechtlichen Anspruch auf Kinderkrankentage. Dieser steht jedem gesetzlich versicherten Elternteil gleichermaßen zu. Wie viele Tage pro Jahr zur Verfügung stehen, richtet sich dabei nach der jeweiligen Familiensituation. Die deutsche Fußballnationalmannschaft hat das vorletzte WM-Testspiel gewonnen. Sie hat in Mainz mit 4:0 gegen Finnland gesiegt. Morgen wird die Nationalelf für die Weltmeisterschaft in die USA reisen. Am Samstag steht dann in Chicago das letzte WM-Testspiel gegen die USA an. Die WM startet am Donnerstag, den 11. Juni und findet in Kanada, Mexiko und den USA statt. Das waren die Max Neo Nachrichten. Die nächsten Nachrichten gibt es in einer Stunde.
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1: Im Studio Lena Schnelle. Guten Tag. Bundesentwicklungsministerin Rim Alabali Radovan reist heute in den Libanon. Sie möchte mit libanesischen PolitikerInnen darüber sprechen, wie Europa etwa die Binnenflüchtlinge in der akuten Krise weiter unterstützen kann. Radovan fordert außerdem einen verlässlichen Waffenstillstand und ein Ende des Krieges. Unterdessen hat Israel seine Bodenoffensive gegen die Hisbollah-Miliz im Südlibanon ausgeweitet. Außerdem haben israelische Streitkräfte die strategisch und symbolisch wichtige Burg Beaufort eingenommen. In Deutschland entsteht weniger Müll. Das hat das Statistische Bundesamt zum Tag der Umwelt am Freitag mitgeteilt. 2024 sind in Deutschland nach vorläufigen Ergebnissen insgesamt rund 363 Millionen Tonnen Abfälle entstanden. Das Abfallaufkommen ist damit um etwa 5% gegenüber dem Vorjahr gesunken. Das ist der niedrigste Stand seit 2009. Bau- und Abbruchabfälle machen die Hälfte aller Abfälle aus. Hamburg wird seine Bewerbung für die Olympischen und Paralympischen Spiele zurückziehen. Beim gestrigen Referendum haben laut dem vorläufigen Ergebnis knapp 55% der HamburgerInnen gegen eine Olympiabewerbung gestimmt. Hamburgs erster Bürgermeister Peter Tschentscher sagte, viele BürgerInnen hätten sich auf die Spiele gefreut und wären jetzt enttäuscht. Auch er bedauere das Votum sehr. Der Deutsche Olympische Sportbund möchte sich weiterhin mit Berlin, München und Köln-Rhein-Ruhr für die Sommerspiele bewerben. Der HC Erlangen hat sein letztes Saisonheimspiel in der Handball-Bundesliga verloren. Sie mussten sich am Freitag in der Arena dem Bergischen HC mit 26:32 geschlagen geben. Am Sonntag steht dann der letzte Spieltag an. Da ist der HCE beim TVB 1898 Stuttgart zu Gast. Das waren die Max Neo Nachrichten. Die nächsten Nachrichten gibt es in einer Stunde.
2: Danke, Lena.
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2: Mit eurer Lieblingswetterfee Lars, moin. Wir haben gerade noch sonnige 19 Grad, also nach dem Regen war wieder ein bisschen Sonne draußen heute in Nürnberg. Regnen sollte es heute auch nicht mehr. Bis in die Nacht hinein gehen wir dann noch runter auf bis zu 15 Grad. Wolken bleiben am Himmel, aber wie gesagt, trocken bleibt's. Und für morgen ist dann auch erstmal relativ trocken bis zum Abend. Da gibt's dann noch mal ein bisschen Regen und Gewitter und wir klettern noch auf bis zu 25 Grad nach oben.
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2: Ja, da habe ich jetzt gerade im Moment nichts, also Freifahrt voraus für euch.
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2: In Nürnberg, einmal auf der Bayreuther Straße, der Siegmundstraße und dem Seeweg. Dann haben wir noch in Zirndorf auf der Altringer Straße und in Erlangen auf der Steudacher Straße. Falls ihr aber noch irgendwie Blitzer oder was anderes gesehen habt, dann schreibt uns gerne über WhatsApp die 0911 810 9000. Ruft uns an oder schreibt uns in der Max Neo App. Und dann ansonsten euch einen schönen Wochenstart in den Montag.
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2: Mit Lars. Ja, moin. Heute geht es ein bisschen vor allem so um Neuanfänge. Und da haben wir gleich zum Anfang auch eine Band mit einem ganz neuen Track. Henry und The Waiter sind es. Für alle, die so auch so ein bisschen mit Trennungsschmerz gerade vielleicht auch ein bisschen umgehen, ist es genau der richtige Song. So ein Song einfach, der so nach dem, über die Zeit nach dem Beziehungsende geht und da vor allem auch so ein bisschen die positiven Seiten versucht euch noch mitzugeben. Um den geht's dann eben in ein paar Minuten und jetzt davor für euch erstmal Hannah Rautzenberg mit Casual Love.

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0: Max Neo Auszeit mit Lars. Nun flog Dr. Bert Rabe, war das gerade, mit ein andermal. Und da sind wir eigentlich auch schon, finde ich, ganz gut beim Thema. Es geht so ein bisschen um Liebe und um Herzschmerz und ja, nach Beziehung, nach dem Ende von einer Beziehung, da hat man oft halt eben ein gebrochenes Herz und ist natürlich auch traurig und deprimiert. Und genau das Gefühl, das kennt eben auch Henry and the Waiter. Und der hat es dann jetzt in seinem neuen Song Someone Better auch mit aufgefangen. In dem neuen Track des Frankfurter Indie-Pop-Künstlers soll es aber nicht nur um den Schmerz gehen, sondern eigentlich vor allem auch um das Positive danach.
1: In Someone Better geht es um das Gefühl, dass nach dem Scheitern in einer Beziehung jemand Neues, Besseres kommt, der einen ersetzt und den Ex-Partner glücklicher macht und an einen besseren Ort bringt. Und das ist eigentlich traurig, aber wenn man den Ex-Partner wirklich das Beste wünscht, dann ist es sogar was Schönes.
0: Ja, das Ende einer Beziehung ist eben was Trauriges, aber es kommen eben auch bessere Zeiten, dann oftmals noch danach. Das darf man nicht vergessen. Seit 2017 ist Henry und The Waiter schon am Musik machen. Seitdem ist der Singer-Songwriter ein richtiger Durchstarter, hat auf Spotify mittlerweile schon über 115 Millionen Streams am Start. Ganz schön krass. Und ja, bevor wir uns jetzt dann am Montag auch gleich im Stress verlieren, gönnen wir uns eben auch jetzt hier einen entspannten Wochenstart in der Max Neo Auszeit.
2: Hi, ich bin Henry the Waiter und ihr hört meine neue Single Someone Better.

0: Die Max-Neo-Auszeit mit Lars. Wir haben es gleich 12:30. Und das heißt, für einige gleich mal ein bisschen einkaufen gehen für die Mittagspause. Und da gönnt man sich ja eigentlich auch ganz gerne mal ein bisschen was Süßes. Aber da stößt man aktuell so auf manch komische Produkte. Bei der Ritter Sport ist mir zum Beispiel letztens aufgefallen, dass die plötzlich kleiner geworden ist. Anstatt den üblichen 100 Gramm sind da jetzt nur noch 75 Gramm drin. Also gleicher Preis, aber dafür ein Viertel weniger Schokolade. Finde ich ehrlich gesagt schon eine ziemliche Frechheit. Aber die sind auch nicht die einzigen, die das machen. Die Verbraucherzentrale Hamburg hat mal ein bisschen nachgeforscht und tatsächlich ist auch bei der Marke Milka die Menge der Schokolade um 10% geschrumpft. Die haben versucht, es also noch so ein bisschen mehr zu verstecken, damit es keiner merkt. Und das hat eigentlich auch ganz gut geklappt. Reduzierung der Menge war so klein, dass es eigentlich kaum einer mitgekriegt hat. Und mit dem Thema allgemein hat sich auch mein Max-Neo-Kollege Erik genau auseinandergesetzt und ist jetzt für uns da, um uns seine Erkenntnisse mitzuteilen. Hi Erik!
1: Hey Lars, genau. Der Süßwarenhersteller Mondelez wurde schon im Juli letzten Jahres von der Verbraucherzentrale Hamburg vor Gericht gezogen. Grund dafür war die fehlerhaft gekennzeichnete Mengenumstellung der Milka-Schokolade. Genauer gesagt geht es um die 100 Gramm Schokoladentafel von Milka. Mit kaum bemerkbaren Veränderungen der Verpackung oder offensichtlichen Kennzeichnungen wurde die Menge von 100 Gramm auf 90 Gramm reduziert.
0: Ja, das ist schon krass und das Verbraucherschutzgesetz schreibt ja eigentlich auch vor, dass man bei veränderter Menge den neuen Preis eigentlich direkt auf die Vorderseite zu schreiben hat. Das hat Mondelez jetzt auch gemacht, aber sie haben es halt auch sehr gut versteckt. Sogar so gut, dass ein Großteil der Käufer es immer noch nicht so richtig mitbekommen hat. Wie kam es denn dazu?
1: Also ich empfehle kurz ein Bild von der Schokolade rauszusuchen. Die Mengenangabe steht jetzt nur noch sehr klein in der unten rechten Ecke. Verdeckt wird dieses von dem Karton, in dem sie geliefert werden. Werden diese Kartons dann geöffnet ins Regal gestellt, ist der rechte Teil des Kartons über der Mengenangabe. Zudem kommt noch hinzu, dass 1:1 dieselbe Verpackung benutzt wurde und statt der Größe in der Dicke der Tafeln gespart wurde. Achtet mal drauf, die Tafeln sind dünner als zuvor.
0: Ja, das ist schon sehr krass. Aber man muss natürlich auch sagen, fairerweise auch sehr schlau von denen gemacht, das einfach da über die Ecke zu verstecken. Aber vor etwa einem Monat wurde Mondelez ja dann auch deswegen vor Gericht verurteilt. Was genau war denn das Ergebnis der Rechtsprechung?
1: Klar, hier ist das Urteil. Mondelez darf keine Schokolade in gleich aussehende Verpackungen und schlecht gekennzeichneten Verpackungen in den Umlauf bringen. Zudem muss Mondelez die Mengenangabe für die ersten 6 Monate nach Produktherstellung gut sichtbar auf die Vorderseite der Verpackung schreiben. Zudem trägt Mondelez die gesamten Gerichts- und Anwaltskosten und müssen fortan für jeden Verstoß der eben genannten Regelung bis zu 250.000 Euro Ordnungsgebühren zahlen.
0: Das ganze Thema ist ja auch ein allgemeines Problem. Immer mehr Unternehmen verringern die Mengen ihrer Produkte, anstatt die Preise zu erhöhen. Genannt wird es dann Shrinkflation. Was genau heißt es denn, Erik?
1: Schön, dass du fragst. Shrinkflation leitet sich ab aus dem englischen Wort Size, was übersetzt Größe bedeutet, und dem Wort Inflation, was für Preisanstieg von Produkten steht. In diesem Fall geht es um die Erhöhung der Kosten von Rohstoffen, die zum Herstellen benötigt werden. Hier zum Beispiel der Kakao. Durch die Inflation werden die Preise für die Kunden unattraktiver. Anstatt also den von der Inflation erhöhten Preis noch weiter in die Höhe zu treiben, wird an Menge gespart. Durch weniger Menge wird an Kakao gespart und somit die Produktionskosten gesenkt, während der Preis derselbe bleibt.
0: Ja, vielen Dank, Erik, für die ganzen Infos zum Thema. Ich befürchte, dass wir uns da auch in Zukunft sicher auf noch mehr Shrinkflations-Fälle freuen dürfen. Falls ihr aber auch noch mehr zum Gerichtsbeschluss wissen wollt, dann findet ihr da noch mehr Infos auf bvzz.de. Und wir wollen uns jetzt zum Wochenstart auch wieder lieber mit den schönen Sachen beschäftigen. Und deswegen gibt's jetzt ein bisschen Musik fürs kleine Kribbeln. Julia Meladen und You mit

0: Ghost Town von Heiß auf in der Max Neo Auszeit. Und ja, was immer in der Musik oft hat, wird es gerade auch bei dem Song zum Beispiel, das ist Talent. Brauchen viele Künstler und Künstlerinnen, um eben in dem Genre oder in dem Bereich erfolgreich zu werden. Das ist eben so eine Sache und die hat aber auch zum Beispiel jetzt ein ganz neuer Künstler, Jascha, der gebürtige Kölner, der ist neu in der Musikszene und macht so Musik zwischen Rap und Pop irgendwo. Und mit gerade mal 14 Jahren hat der einfach mal angefangen, sich Producing selbst beizubringen. Finde ich ziemlich krass. Kann nicht jeder einfach machen, so in so einem jungen Alter. Und für alle auch, die es so nicht genau wissen, Producing ist so ein bisschen die Kunst, wie man Tracks zusammenbastelt. Und jetzt in seinem ersten großen Album-Release mit Chlottwigplatz und der davor bereits erschienenen Single Nur mit dir findet man auch dieses Talent von ihm wieder. Und auch der Song selber ist für ihn sehr persönlich.
1: Im Song Nur mit dir geht es quasi um den Liebesbeweis und dass ich meiner Freundin dafür beweisen wollte, ey, mach dir keine Sorgen, ich tanze nur mit dir, ich habe nur Augen für dich. Genau, der ist auch tanzbar, ich mag ihn sehr, sehr gerne. Ist ein bisschen cheesy, aber irgendwie sweet und ich hoffe, er gefällt euch auch.
0: Für ihn ist also mehr als nur ein Song und ich finde, genau das macht ja auch Lieder spannend, wenn so ein bisschen viel von einem selbst auch einfach mit drin steckt. Und ob er vielleicht auch ein neuer Künstler für euch sein kann, das erfahrt ihr natürlich bei uns in der Max Neo Auszeit.
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1: Im Studio Lena Schnelle. Guten Tag. Bundesentwicklungsministerin Rim Alabali Radovan reist heute in den Libanon. Sie möchte mit libanesischen PolitikerInnen darüber sprechen, wie Europa etwa die Binnenflüchtlinge in der akuten Krise weiter unterstützen kann. Radovan fordert außerdem einen verlässlichen Waffenstillstand und ein Ende des Krieges. Unterdessen hat Israel seine Bodenoffensive gegen die Hisbollah-Miliz im Südlibanon ausgeweitet. Außerdem haben israelische Streitkräfte die strategisch und symbolisch wichtige Burg Beaufort eingenommen. In Deutschland entsteht weniger Müll. Das hat das Statistische Bundesamt zum Tag der Umwelt, der am Freitag ist, mitgeteilt. 2024 sind in Deutschland nach vorläufigen Ergebnissen insgesamt rund 363 Millionen Tonnen Abfälle entstanden. Das Abfallaufkommen ist damit um etwa 5% gegenüber dem Vorjahr gesunken. Das ist der niedrigste Stand seit 2009. Bau- und Abbruchabfälle machen die Hälfte aller Abfälle aus. Hamburg wird seine Bewerbung für die Olympischen und Paralympischen Spiele zurückziehen. Beim gestrigen Referendum haben laut dem vorläufigen Ergebnis knapp 55% der HamburgerInnen gegen eine Olympia-Bewerbung gestimmt. Hamburgs erster Bürgermeister Peter Tschentscher sagte, viele BürgerInnen hätten sich auf die Spiele gefreut und wären jetzt enttäuscht. Auch er bedauere das Votum sehr. Der Deutsche Olympische Sportbund möchte sich weiterhin mit Berlin, München und Köln-Rhein-Ruhr für die Sommerspiele bewerben. Der HC Erlangen hat sein letztes Saisonheimspiel in der Handball-Bundesliga verloren. Sie mussten sich am Freitag in der Arena dem Bergischen HC mit 26-32 geschlagen geben. Am Sonntag steht dann der letzte Spieltag an. Da ist der HCE beim TVB 1898 Stuttgart zu Gast. Das waren die Max Neo Nachrichten. Die nächsten Nachrichten gibt es in einer Stunde.
2: Danke, Lena.
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2: Mit eurer Lieblingswetterfee Lars. Moin. Wir haben es gerade bei uns in Nürnberg. Schöne 21 Grad. Sonne ist auch noch ein bisschen draußen, auch wenn es schon wieder ein bisschen wolkiger wird, würde ich meinen. Das wird dann auch morgen leider nicht allzu viel besser. Da kriegt man vor allem wieder mehr Wolken zu sehen. 25 Grad kriegt man dann zumindest noch als Maximaltemperatur. Und es soll erst abends so ein bisschen anfangen zu regnen, aber vor allem auch zu stürmen. Also passt da lieber mal noch ein bisschen auf beim Gewitter dann. Und bis zum Ende der Woche wird es auch leider nicht arg viel besser. Da gibt es dann nur noch bis zu 19 Grad. Teilweise immer wieder mal mit ein bisschen Regen durch und vor allem auch immer wieder ein paar Wolken.
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2: Ja, da habe ich jetzt gerade im Moment erstmal nichts für euch. Also soweit freie Fahrt voraus.
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2: Da haben wir einmal in Nürnberg auf dem Lindenplatz, auf dem Maffeiplatz und auf dem Seeweg. Dann in Zundorf noch auf der Altringer Straße und in Erlangen auf der Steudacher Straße. Falls ihr aber noch einen Blitzer oder einen Stau gesehen habt, dann ruft uns gerne an oder schreibt uns per WhatsApp an die 0911 810 9000 oder auch gerne über unsere Max Neo App. Ich wünsche euch eine gute und sichere Fahrt und vor allem auch einen schönen Start ins Wochenende.
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2: Mit Lars, moin. Und ja, es ist Montag, das heißt Wochenstart und die Routine fängt wieder so ein bisschen von vorne an. Ne? Und eigentlich ist es ja schön, wenn man genau die durchbrechen kann. Und da möchte uns Miles Smith mithelfen. Sein neuer Song Stay If You Wanna Dance, den hat er extra dafür gemacht. Den gibt's dann gleich in ein paar Minuten und auch in Stunde 2 bleibt's heute ganz romantisch. Michael Eldeck mit Superstar.

0: 505 aus der Live-Version von den Arctic Monkeys. Und ja, es ist Montag, das heißt auch so ein bisschen die Routine kommt ganz schnell wieder zurück. Ich finde, das merkt man gerade vor allem auch auf Arbeit. Und da ist ja für viele heute eben wieder losgegangen. Und da kriegt man dann auch oft irgendwie so ein bisschen das Gefühl, im Leben festzustecken. Weil ihr habt auch, also ich habe zumindest mal so eine Studie gesehen, da hieß es, dass man so alle 3 bis spätestens 4 Jahre eigentlich wieder was Neues braucht, also auch einen neuen Job oder sowas, sei es eine Beförderung oder was auch immer, einfach um so ein bisschen die Routine zu durchbrechen. Und dass man sonst halt eben einfach auch nicht so ganz happy ist. Und ja, es macht halt eben oft unglücklich einfach, wenn man immer das Gleiche machen muss. Und dann weiß dann meistens auch, wann man etwas ändern muss. Aber das ist dann eben doch auch immer leichter gesagt als getan, oder? Ja, aber einer, der uns dabei auch ein bisschen mithelfen will, das ist Miles Smith mit seinem neuen Song.
1: Stay handelt davon, dass man vom Leben eingeholt wird, dass man an einem Ort feststeckt, an dem man nur noch im Kreis rennt und rennt und rennt. Dass man Zeit zum Atmen braucht, Zeit, um sich gut zu fühlen und Zeit, um sich frei zu fühlen. Und hoffentlich gibt dir dieser Song ein besseres Gefühl.
0: Ich glaube, das ist jetzt auch genau das Zeichen, das ihr braucht, um eine Pause zu machen. Also könnt euch vielleicht mal eine kurze Auszeit, 5 Minuten einfach nur, und dann kann man sich danach auch gleich wieder viel besser konzentrieren.
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0: Already Loved von Winter's Home in der Max Neo Auszeit. Das erste Mal, das klingt immer nach was ganz Großem. Und ja, ich weiß schon, worüber ihr kleinen Schlingel schon wieder nachdenkt gerade, aber darum soll es gar nicht gehen. Ich spreche allgemein von anderen ersten Malen. Davon haben wir im Leben nämlich viel mehr, als wir eigentlich denken. Neue Situationen, kleine Premieren im Alltag, einfach so Dinge, die wir zum ersten Mal ausprobieren, ohne auch jetzt groß darüber nachzudenken. Und deswegen haben wir euch gefragt, wann habt ihr das letzte Mal etwas zum ersten Mal gemacht?
1: Ich habe das erstmal mit Zunge geküsst am Samstag.
2: Also ich habe das erste Mal in dem Garten von meiner Oma Bärlauch gepflückt. Ja, und daraus haben wir dann auch Bärlauchpesto gemacht.
3: Ich bin das erste Mal alleine mit dem Zug ins Ausland gefahren.
4: Gestern bin ich zum ersten Mal seitlich Bus gefahren. Bei den Sitzen kann man ja rückwärts fahren oder vorwärts. Und gestern bin ich das erste Mal seitlich gefahren.
5: Ich habe zum ersten Mal so eine neue Kaffeesorte dann ausprobiert.
6: Das erste Mal zusammen waren wir auf einem Doppeldate.
7: Das war aber schon etwas länger her. Und da habe ich meine Haare einfach blond gefärbt.
8: Ich bin das erste Mal im Wörthsee schwimmen gegangen. Also so richtig Eisbaden.
0: Boah, da schüttelt es mich gleich so richtig. Eisbaden wäre für mich definitiv gar nichts, aber soll ja für den Körper eigentlich eine ganz tolle Sache sein. Wann und was habt ihr denn zum ersten Mal gemacht? Schreibt uns das doch gerne per WhatsApp an die 0911 810 9000 oder in der Maxineo App. Ich hoffe, ihr habt auf jeden Fall ein paar Inspirationen gefunden, vielleicht auch mal was Neues für euch nochmal zum Ausprobieren dabei gewesen. Und ein ganz besonderes erstes Mal, das hatte auch Felix Queen vor nicht allzu langer Zeit und bringt jetzt seine erste Single mit Dirty Cigarette raus. Was für ein erstes Mal das so war und um was es in dem Song so geht, das hört ihr dann gleich in ein paar Minuten.
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0: Oliver Tree und Supercomputer mit Essence in der Max Neo Auszeit. So, und jetzt stelle ich euch nochmal einen ganz neuen Künstler vor, der letztens noch ein ganz besonderes erstes Mal hatte. Der hat seine erste Single rausgebracht und die heißt Dirty Cigarette. Felix Green heißt er und der hat seine Karriere in der Musikbranche als Student hinter dem Aufnahmepult angefangen. Während so einer Musikproduktionsvorlesung hat der britisch-schwedische Songwriter nämlich das zum ersten Mal vor seinen Mitstudenten gesungen und das ist auf eine absolut begeisterte Reaktion getroffen. Die fanden den Song nämlich ganz toll und wie er da gesungen hat auch und das hat ihm dann den Mut gegeben, auch mit Dirty Cigarette seine erste Single rauszuhauen. Inspiriert ist er von Old Soul Musikstücken und modernen Künstlern wie Hozier oder Sam Fender. Ganz besonders wichtig sind ihm aber dabei vor allem auch ehrliche, emotionale und auch nachvollziehbare Texte.
1: In diesem Song geht es um jene Momente, in denen man eigentlich hätte gehen sollen, es aber nicht getan hat. Um diese schlechte Angewohnheit, die man einfach nicht ablegen kann, obwohl sie schädlich für einen ist. Ich bin mir sicher, dass sich einige von euch darin wiedererkennen und hoffe, dass es euch gefällt.
0: Der britische Künstler, der wird sich jetzt eben in der Musikszene etablieren und ja, damit verabschiede ich mich auch aus der Max Neo Auszeit mit Lars. Für euch gibt es jetzt 3 Stunden Musik ohne Pause und ab 17 Uhr ist dann Lena für euch mit dem Max Neo Nachrichtenmagazin am Start. Und wie es auch gleich Felix Green, bei Felix Green so schön heißt, gönne ich mir jetzt auch erstmal eine Dirty Cigarette.
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1: Im Studio Lena Schnelle. Guten Tag. Bundesentwicklungsministerin Rim Alabali Radovan reist heute in den Libanon. Sie möchte mit libanesischen PolitikerInnen darüber sprechen, wie Europa etwa die Binnenflüchtlinge in der akuten Krise weiter unterstützen kann. Radovan fordert außerdem einen verlässlichen Waffenstillstand und ein Ende des Krieges. Unterdessen hat Israel seine Bodenoffensive gegen die Hisbollah-Miliz im Südlibanon ausgeweitet. Außerdem haben israelische Streitkräfte die strategisch und symbolisch wichtige Burg Beaufort eingenommen. In Deutschland entsteht weniger Müll. Das hat das Statistische Bundesamt zum Tag der Umwelt, der am Freitag ist, mitgeteilt. 2024 sind in Deutschland nach vorläufigen Ergebnissen insgesamt rund 363 Millionen Tonnen Abfälle entstanden. Das Abfallaufkommen ist damit um etwa 5% gegenüber dem Vorjahr gesunken. Das ist der niedrigste Stand seit 2009. Bau- und Abbruchabfälle machen die Hälfte aller Abfälle aus. Hamburg wird seine Bewerbung für die Olympischen und Paralympischen Spiele zurückziehen. Beim gestrigen Referendum haben laut dem vorläufigen Ergebnis knapp 55% der HamburgerInnen gegen eine Olympiabewerbung gestimmt. Hamburgs erster Bürgermeister Peter Tschentscher sagte, viele BürgerInnen hätten sich auf die Spiele gefreut und wären jetzt enttäuscht. Auch er bedauere das Votum sehr. Der Deutsche Olympische Sportbund möchte sich weiterhin mit Berlin, München und Köln-Rhein-Ruhr für die Sommerspiele bewerben. Finnland ist der neue Eishockey-Weltmeister. Die Finnen haben gestern Abend in Zürich mit 1:0 nach Verlängerung gegen den Gastgeber Schweiz gewonnen. Die Schweiz muss damit weiter auf ihren ersten Weltmeistertitel warten. Die Bronzemedaille ist an Norwegen gegangen. Sie haben mit 3:2 nach Verlängerung gegen Kanada gewonnen. Deutschland ist bereits in der Vorrunde ausgeschieden. Das waren die Max Neo Nachrichten. Die nächsten Nachrichten gibt es in einer Stunde.
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2: Im Studio Lena Schnelle. Guten Tag. Das Bundesverteidigungsministerium hat rechtswidrig gehandelt. Zu diesem Schluss kommt der Wissenschaftliche Dienst des Bundestages. Männer im wehrfähigen Alter brauchen für längere Auslandsreisen eine Genehmigung. Bundesverteidigungsminister Boris Pistorius hat diese Regelung außer Kraft gesetzt. Laut einem Gutachten durfte er das aber nicht. Das Ministerium hat nun erklärt, man wolle schnell für Rechtssicherheit sorgen. Demnach soll in dem neuen Gesetz stehen, dass längere Auslandsaufenthalte nur im Spannungs- und Verteidigungsfall genehmigt werden müssen. Der ungarische Ministerpräsident Peter Modjor möchte den Staatspräsidenten aus seinem Amt drängen. Dafür möchte er die Verfassung ändern. Modjor fordert seit seinem Wahlsieg den Rücktritt des Präsidenten Tamás Sulyok. Er hatte ihm eine Frist für den Rücktritt gesetzt, die gestern abgelaufen ist. Sulyok gilt als enger Vertrauter des abgewählten Ministerpräsidenten Viktor Orbán. Modjor plant auch, andere Gefolgsleute Orbáns ihres Amtes zu entheben. Modjors Partei hält im Parlament eine Zweidrittelmehrheit. Dadurch ist es möglich, dass der Ministerpräsident weitreichende politische Reformen umsetzen kann. Der niedersächsische Verfassungsschutz darf die AfD zum Beobachtungsobjekt von erheblicher Bedeutung hochstufen. Das hat das Verwaltungsgericht Hannover entschieden, nachdem der AfD-Landesverband einen Eilantrag gestellt hatte. Die AfD galt seit 2022 als Verdachtsobjekt. Weil dieser Status nicht nochmal verlängert werden kann, musste der Verfassungsschutz entscheiden, ob er die Beobachtung beendet oder auf eine neue Grundlage stellt. Finnland ist der neue Eishockey-Weltmeister. Die Finnen haben gestern Abend in Zürich mit 1:0 nach Verlängerung gegen den Gastgeber Schweiz gewonnen. Die Schweiz muss damit weiter auf ihren ersten Weltmeistertitel warten. Die Bronzemedaille ist an Norwegen gegangen. Sie haben mit 3:2 nach Verlängerung gegen Kanada gewonnen. Deutschland ist bereits in der Vorrunde ausgeschieden. Das waren die Max Neo Nachrichten. Die nächsten Nachrichten gibt es in einer Stunde.
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1: Im Studio Lena Schnelle. Guten Tag. Das Bundesverteidigungsministerium hat rechtswidrig gehandelt. Zu diesem Schluss kommt der Wissenschaftliche Dienst des Bundestages. Männer im wehrfähigen Alter brauchen für längere Auslandsreisen eine Genehmigung. Bundesverteidigungsminister Boris Pistorius hat diese Regelung außer Kraft gesetzt. Laut einem Gutachten durfte er das aber nicht. Das Ministerium hat nun erklärt, man wolle schnell für Rechtssicherheit sorgen. Demnach soll in dem neuen Gesetz stehen, dass längere Auslandsaufenthalte nur im Spannungs- und Verteidigungsfall genehmigt werden müssen. Der ungarische Ministerpräsident Peter Modjor möchte den Staatspräsidenten aus seinem Amt drängen. Dafür möchte er die Verfassung ändern. Modjor fordert seit seinem Wahlsieg den Rücktritt des Präsidenten Tamás Sulyok. Er hatte ihm eine Frist für den Rücktritt gesetzt, die gestern abgelaufen ist. Sulyok gilt als enger Vertrauter des abgewählten Ministerpräsidenten Viktor Orbán. Modjor plant auch, andere Gefolgsleute Orbáns ihres Amtes zu entheben. Modjors Partei hält im Parlament eine Zweidrittelmehrheit. Dadurch ist es möglich, dass der Ministerpräsident weitreichende politische Reformen umsetzen kann. Der niedersächsische Verfassungsschutz darf die AfD zum Beobachtungsobjekt von erheblicher Bedeutung hochstufen. Das hat das Verwaltungsgericht Hannover entschieden, nachdem der AfD-Landesverband einen Eilantrag gestellt hatte. Die AfD galt seit 2022 als Verdachtsobjekt. Weil dieser Status nicht nochmal verlängert werden kann, musste der Verfassungsschutz entscheiden, ob er die Beobachtung beendet oder auf eine neue Grundlage stellt. Der deutsche Tennisspieler Alexander Zverev steht im Viertelfinale der French Open. Er hat gestern den Niederländer Jesper de Jong mit 3:0 in Sätzen besiegt. Zverev tritt morgen im Viertelfinale gegen den Spanier Rafael Rodar an. Das waren die Max Neo Nachrichten. Die nächsten Nachrichten gibt es in einer Stunde.
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1: Im Studio Lena Schnelle. Guten Tag. Das Bundesverteidigungsministerium hat rechtswidrig gehandelt. Zu diesem Schluss kommt der Wissenschaftliche Dienst des Bundestages. Männer im wehrfähigen Alter brauchen für längere Auslandsreisen eine Genehmigung. Bundesverteidigungsminister Boris Pistorius hat diese Regelung außer Kraft gesetzt. Laut einem Gutachten durfte er das aber nicht. Das Ministerium hat nun erklärt, man wolle schnell für Rechtssicherheit sorgen. Demnach soll in dem neuen Gesetz stehen, dass längere Auslandsaufenthalte nur im Spannungs- und Verteidigungsfall genehmigt werden müssen. Der ungarische Ministerpräsident Peter Modjor möchte den Staatspräsidenten aus seinem Amt drängen. Dafür möchte er die Verfassung ändern. Modjor fordert seit seinem Wahlsieg den Rücktritt des Präsidenten Tamás Sulyok. Er hatte ihm eine Frist für den Rücktritt gesetzt, die gestern abgelaufen ist. Sulyok gilt als enger Vertrauter des abgewählten Ministerpräsidenten Viktor Orbán. Modjor plant auch, andere Gefolgsleute Orbáns ihres Amtes zu entheben. Modjors Partei hält im Parlament eine Zweidrittelmehrheit. Dadurch ist es möglich, dass der Ministerpräsident weitreichende politische Reformen umsetzen kann. Der niedersächsische Verfassungsschutz darf die AfD zum Beobachtungsobjekt von erheblicher Bedeutung hochstufen. Das hat das Verwaltungsgericht Hannover entschieden, nachdem der AfD-Landesverband einen Eilantrag gestellt hatte. Die AfD galt seit 2022 als Verdachtsobjekt. Weil dieser Status nicht nochmal verlängert werden kann, musste der Verfassungsschutz entscheiden, ob er die Beobachtung beendet oder auf eine neue Grundlage stellt. Der deutsche Tennisspieler Alexander Zverev steht im Viertelfinale der French Open. Er hat gestern den Niederländer Jesper de Jong mit 3:0 in Sätzen besiegt. Zverev tritt morgen im Viertelfinale gegen den Spanier Rafael Rodar an. Das waren die Max Neo Nachrichten um 5. Die nächsten Nachrichten gibt es noch in dieser Stunde in unserem Nachrichtenmagazin.
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1: Im Studio Lena Schnelle. Guten Tag. Das Bundesverteidigungsministerium hat rechtswidrig gehandelt. Zu diesem Schluss kommt der Wissenschaftliche Dienst des Bundestages. Männer im wehrfähigen Alter brauchen für längere Auslandsreisen eine Genehmigung. Bundesverteidigungsminister Boris Pistorius hat diese Regelung außer Kraft gesetzt. Laut einem Gutachten durfte er das aber nicht. Das Ministerium hat nun erklärt, man wolle schnell für Rechtssicherheit sorgen. Demnach soll in dem neuen Gesetz stehen, dass längere Auslandsaufenthalte nur im Spannungs- und Verteidigungsfall genehmigt werden müssen.

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1: Im Studio Lena Schnelle. Guten Tag. Trotz Waffenruhe haben der Iran und die USA einander erneut angegriffen. Kuwaits Militär hat mitgeteilt, iranische Raketen und Drohnen abgefangen zu haben. Dort sind US-SoldatInnen stationiert. Die US-Armee hat nach eigenen Angaben zufolge am Wochenende Radar- und Drohnenkontrollanlagen im Süden des Iran angegriffen. Laut dem US-Militär sei das eine Reaktion auf aggressive Handlungen des Iran gewesen. Kurz nach den gegenseitigen Angriffen hat US-Präsident Donald Trump gesagt, dass der Iran nach wie vor an einem Abkommen mit den USA interessiert sei. In Kolumbien wird es zur Stichwahl um das Präsidentenamt kommen. Keiner der KandidatInnen hatte eine absolute Mehrheit erreicht. Bei der gestrigen Wahl hat der rechtsgerichtete Anwalt Abelardo de la Espria knapp 44% der Stimmen erhalten. Der linke Senator Iván Cepeda Castro rund 41%. Die beiden treten in 3 Wochen in einer Stichwahl gegeneinander an. Unterdessen hat der linke Amtsinhaber Gustavo Petro Zweifel an der Auszählung geäußert und mitgeteilt, er wolle das von RichterInnen geprüfte Endergebnis abwarten. Der ungarische Ministerpräsident Péter Modlyor möchte den Staatspräsidenten aus seinem Amt drängen. Dafür möchte er die Verfassung ändern. Modlyor fordert seit seinem Wahlsieg den Rücktritt des Präsidenten Tamás Sulyok. Er hatte ihm eine Frist für den Rücktritt gesetzt, die gestern abgelaufen ist. Sulyok gilt als enger Vertrauter des abgewählten Ministerpräsidenten Viktor Orbán. Modlyor plant auch, andere Gefolgsleute Orbáns ihres Amtes zu entheben. Modlyors Partei hält im Parlament eine Zweidrittelmehrheit. Dadurch ist es möglich, dass der Ministerpräsident weitreichende politische Reformen umsetzen kann.

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1: Im Studio Lena Schnelle. Guten Tag. In Deutschland entsteht weniger Müll. Das hat das Statistische Bundesamt zum Tag der Umwelt, der am Freitag ist, mitgeteilt. 2024 sind in Deutschland nach vorne.

0: vorläufigen Ergebnissen insgesamt rund 363 Millionen Tonnen Abfälle entstanden. Das Abfallaufkommen ist damit um etwa 5% gegenüber dem Vorjahr gesunken. Das ist der niedrigste Stand seit 2009. Bau- und Abbruchabfälle machen die Hälfte aller Abfälle aus. Der niedersächsische Verfassungsschutz darf die AfD zum Beobachtungsobjekt von erheblicher Bedeutung hochstufen. Das hat das Verwaltungsgericht Hannover entschieden, nachdem der AfD-Landesverband einen Eilantrag gestellt hatte. Die AfD galt seit 2022 als Verdachtsobjekt. Weil dieser Status nicht nochmal verlängert werden kann, musste der Verfassungsschutz entscheiden, ob er die Beobachtung beendet oder auf eine neue Grundlage stellt. Meistens nehmen Frauen Kinderkrankentage. Das geht aus einer Auswertung der AOK hervor. Letztes Jahr haben fast 3/4 der Kinderkrankentage Frauen genommen. Der Anteil der Männer hat nur 27% betragen. Die Vorstandsvorsitzende des AOK-Bundesverbandes Carola Reimann hat kritisiert, dass die Care-Arbeit in Familien weiterhin ungleich verteilt ist. Es gibt einen rechtlichen Anspruch auf Kinderkrankentage. Dieser steht jedem gesetzlich versicherten Elternteil gleichermaßen zu. Wie viele Tage pro Jahr zur Verfügung stehen, richtet sich dabei nach der jeweiligen Familiensituation. Hamburg wird seine Bewerbung für die Olympischen und Paralympischen Spiele zurückziehen. Beim gestrigen Referendum haben laut dem vorläufigen Ergebnis knapp 55% der HamburgerInnen gegen eine Olympia-Bewerbung gestimmt. Hamburgs erster Bürgermeister Peter Tschentscher sagte, viele BürgerInnen hätten sich auf die Spiele gefreut und wären jetzt enttäuscht. Auch er bedauere das Votum sehr. Der Deutsche Olympische Sportbund möchte sich weiterhin mit Berlin, München und Köln-Rhein-Ruhr für die Sommerspiele bewerben.
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1: Im Studio Lena Schnelle. Guten Tag. Finnland ist der neue Eishockey-Weltmeister. Die Finnen haben gestern Abend in Zürich mit 1:0 nach Verlängerung gegen den Gastgeber Schweiz gewonnen. Die Schweiz muss damit weiter auf ihren ersten Weltmeistertitel warten. Die Bronzemedaille ist an Norwegen gegangen. Sie haben mit 3:2 nach Verlängerung gegen Kanada gewonnen. Deutschland ist bereits in der Vorrunde ausgeschieden. Der deutsche Tennisspieler Alexander Zverev steht im Viertelfinale der French Open. Er hat gestern den Niederländer Jesper de Jong mit 3:0 in Sätzen besiegt. Zverev tritt morgen im Viertelfinale gegen den Spanier Rafael Rodar an. Der HC Erlangen hat sein letztes Saisonheimspiel in der Handball-Bundesliga verloren. Sie mussten sich am Freitag in der Arena dem Bergischen HC mit 26:32 geschlagen geben. Am Sonntag steht dann der letzte Spieltag an. Da ist der HCE beim TVB 1898 Stuttgart zu Gast. Die deutsche Fußballnationalmannschaft hat das vorletzte WM-Testspiel gewonnen. Sie hat in Mainz mit 4:0 gegen Finnland gesiegt. Morgen wird die Nationalelf für die Weltmeisterschaft in die USA reisen. Am Samstag steht dann in Chicago das letzte WM-Testspiel gegen die USA an. Die WM startet am Donnerstag, den 11. Juni und findet in Kanada, Mexiko und den USA statt. Das war das Max Neo Nachrichtenmagazin mit Lena Schnelle. Gute Unterhaltung mit dem weiteren Programm.

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2: In Deutschland ist es 18 Uhr.
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6: Willkommen zurück zum zweiten Teil unseres Sendungtags heute. Heute startet nämlich unsere Sendungsreihe das F-Wort rund um das Thema Feminismus. Zu hören sind wir wie immer über den Webstream oder über DAB Plus im Raum Erlangen. Wir senden live aus unserem Studio hier in Erlangen am Blauen Haus bei diesem wunderschönen sommerlichen Montag. Mein Name ist Pascal.
7: Und ich bin Lina, hello! Im Laufe der nächsten 2 Wochen erwarten euch unterschiedliche Sendungstage mit vielfältigen Perspektiven auf Feminismus, spannenden Diskussionen und tollen Gästinnen.
6: Heute geht es natürlich erstmal um einen Überblick. Was meinen wir eigentlich, wenn wir über Feminismus sprechen? Welche Perspektiven fehlen oft? Und warum ist das Thema so relevant?
7: In unserer ersten Stunde haben wir schon über intersektionalen Feminismus gesprochen, also darüber, wie verschiedene Formen von Diskriminierung zusammenhängen.
6: Wir haben uns gefragt, was ist eigentlich das Patriarchat? Was bedeutet heute eigentlich Feminismus?
7: Und wir haben ganz klar herausgearbeitet, Feminismus ist nicht nur Theorie, sondern auch Praxis, Widerspruch, Solidarität und die Frage, wie wollen wir eigentlich zusammenleben?
6: Und über all das, Patriarchat, Feminismus, Intersektionalität und gesellschaftlichen Wandel, darüber sprechen wir nochmal ausführlich mit einer Expertin namens Luisa Weyers. Sie ist Juristin und promoviert an der FAU zu Gender und Menschenrechten.
7: Kleiner Transparenzmoment an dieser Stelle. Wegen terminlicher Überschneidungen haben wir das Interview schon heute Mittag aufgezeichnet.
6: Aber alles andere hier ist live. Später dann natürlich auch noch das Kolleginnengespräch mit Philippa, in dem sie uns etwas über das Feministische Zentrum in Nürnberg erzählt.
7: Wir gehen rein nach dem nächsten Song.
6: Viel Spaß mit Bea und Born to be Alive.

0: Das Interview. Und damit sind wir zurück und freuen uns sehr auf unsere heutige Gästin, Luisa Weyers. Schön, dass du da bist.
1: Schön, dass Sie mich eingeladen haben.
2: Die ersten zwei großen Fragen, die wir dir stellen: Wie geht's dir? Eine gute Anfahrt gehabt?
1: Boah, mir geht's gut. Ich soll ja ein bisschen stressig hierher zu kommen.
2: Aber das Schöne ist, dass es ja nicht mehr so heiß draußen ist.
1: Ja, das stimmt.
2: Ja, das muss man wirklich dazu sagen.
0: Wir kennen dich, Luisa, tatsächlich ja durch den Feminismus-Workshop, den wir vor diesem Projekt mit vielen verschiedenen Expertinnen gemacht haben, um uns auf die Sendungsreihe vorzubereiten. Und damit haben wir uns sehr intensiv mit dem Thema beschäftigt. Dabei sind tolle Fragen und Ansätze und Gedankenexperimente entstanden. Und da dachten wir uns, dich müssen wir nochmal einladen. Deswegen freuen wir uns sehr, dass es geklappt hat.
2: Vielleicht ganz kurz zu dir. Du hast Rechtswissenschaften in Maastricht, Erlangen und Dublin studiert und du arbeitest heute an der FAU im Bereich öffentliches Recht, Menschenrechte. Und in ihrer Promotion hat sie sich mit geschlechtsbezogener Gewalt als Menschenrechtsverletzung beschäftigt. Und dabei wurdest du 2023 auch mit dem Margarete-Behren-Preis für Nachwuchswissenschaftlerinnen ausgezeichnet.
1: Ja, genau.
0: Sehr gut. Bevor wir tiefer einsteigen, starten wir erstmal mit einer kleinen Schnellfragerunde. Einfach zum Reinkommen. Du kannst einfach antworten mit dem, was dir als erstes in den Kopf kommt. Und ja, wollen wir starten?
1: Ja, klar. Gerne.
2: Jetzt wird's ernst. Jetzt wird's leicht. Quizmodus an. Wir sind bereit.
0: Kaffee oder Tee?
1: Kaffee.
2: Abenteuerreise oder Entspannungsurlaub?
1: Eher Abenteuerreise.
0: Sehr gut. Was macht dich sofort wütend?
1: Ungerechtigkeit.
2: Und was macht dir Hoffnung?
1: Dass es viele Leute gibt, die gegen Ungerechtigkeit kämpfen.
0: Welches Klischee nervt dich am allermeisten?
1: Das von der Kampflesben-Feministin.
2: Wer ist dein feministisches Vorbild?
1: Ruth Bader Ginsburg.
0: Und welches Buch sollte wirklich jeder einmal gelesen haben?
1: Also als feministisches Buch empfehle ich auf jeden Fall Witches, Bitches, It Girls von Rebecca Entler.
2: Vielen Dank für den kurzen, kleinen Einblick. Hier ist I Raised Your Boyfriend von Lova.

0: gefallen.
1: Willkommen zurück in unserer Sendung. Nach dem ersten Song freuen wir uns jetzt auf den Gesprächsteil des Abends. Heute startet unsere Sendungsreihe Das F-Wort rund um das Thema Feminismus. Zu hören sind wir wie immer über den Webstream oder über DAB Plus im Raum Erlangen.
2: Bei uns zu Gast ist heute Luisa Weyers. Schön, dass du da bist.
1: Bevor wir in die großen Fragen zu Feminismus, Menschenrechte und Gleichstellung einsteigen, möchten wir erst einmal bei dir persönlich anfangen.
2: Du hast ja nämlich den ersten Song des Abends rausgesucht, I Raised Your Boyfriend von Lover. Und die erste Frage ist, glaube ich, warum gerade dieses Lied? Also was verbindest du damit?
3: Ich finde, das ist ein Lied, das so emotional labor, die Frauen in Beziehungen investieren, sehr gut repräsentiert. Weil es ja oft, also weil einfach durch Sozialisierung Männer nicht dazu erzogen werden oder nicht, also es eigentlich nicht erlaubt ist, dass sich Männer mit ihren eigenen Gefühlen auseinandersetzen und oft dann ja auch die Partnerin die einzige Beziehungsperson, also die einzige Bezugsperson ist, mit der irgendwie über Ärger auf der Arbeit oder Stress mit den Kumpels oder was auch immer irgendwie auf einer emotionalen Ebene geredet wird. Und oft investiert man dann diese Arbeit und hat dann den Partner irgendwie an dem Punkt und ist dann aber selber einfach emotional ausgelaugt. Und dann geht die Beziehung zu Ende und die nächste Partnerin profitiert dann quasi davon, dass man da sehr viel Zeit und Energie rein investiert hat.
1: Sehr, sehr gut. Möchtest du weitermachen?
2: Weil ich habe nämlich noch eine Frage hinsichtlich des Songs. Gibt es so eine bestimmte Erinnerung auch von dir, so eine Situation von dir, wo du sagst, damit verbindest du den Song?
3: Also ich habe den Song irgendwann mal von meiner besten Freundin zugeschickt bekommen als Hommage auf meine letzte Beziehung.
1: Richtig, richtig cool. Ja, richtig, richtig toll. Was würdest du sagen, wann hast du dich auch so das erste Mal bewusst mit Feminismus beschäftigt? Oder ja, gab es einen Schlüsselmoment oder würdest du sagen, das ist einfach aus dem Sein?
3: Ich habe mich für ein Stipendium beworben und war dann auch, also dadurch, dass ja auch mein Promotionsthema sehr feministisch ist, war dann auch so ein bisschen die Frage so, ja, seit wann ich mich eigentlich mit Feminismus auseinandergesetzt habe. Und dann habe ich mal meine Mama gefragt und die meinte, dass ich schon immer Feministin war und dass ich Ungerechtigkeiten schon immer nicht ausstehen konnte. Ich glaube, so ein bisschen so mein Schlüsselmoment, mich damit auch im Jura-Kontext auseinanderzusetzen, war, als ich Auslandssemester in Dublin gemacht habe, weil ich da ein Kriminologie-Seminar besucht habe und dann quasi mir ein sehr feministisches Thema ausgesucht habe und dann irgendwie daraus auch so ein bisschen dann mein Diss-Thema entstanden ist.
1: Sehr schön. Das heißt, deine Mama ist auch ein bisschen so dein Vorbild oder gibt es Menschen, die dich da geprägt haben oder genau, irgendwie privat, aus Wissenschaft oder in der Öffentlichkeit?
3: Also ich würde sagen, vor allem so ein bisschen dadurch, dass mein Familienmodell für die Zeit, glaube ich, sehr ungewöhnlich war. Also meine Mama war Chefin und ist sehr früh wieder arbeiten gegangen, nachdem ich auf die Welt gekommen bin, während mein Papa eben Elternzeit genommen hat. Und das war gerade damals noch sehr unüblich. Und der hat dann auch eigentlich, bis meine Schwester und ich, keine Ahnung, 13, 14 war, immer nur Teilzeit gearbeitet, damit er nachmittags dann da sein kann und sich um uns kümmern konnte. Und irgendwie bin ich damit, glaube ich, damit aufgewachsen, dass es ganz selbstverständlich ist, dass Care-Arbeit irgendwie auch gleichermaßen auf die Geschlechter aufgeteilt wird und war dann, glaube ich, auch irgendwann sehr überrascht, dass das nicht normal ist.
1: Ja, und hat sich das, also ist eigentlich ja cool, oder dann hattest du schon früh irgendwie so, vielleicht wo andere auch diese Erkenntnisse noch nicht haben oder mit denen so konfrontiert werden, hat sich dein Verständnis für Feminismus im Laufe der Jahre auch verändert oder?
3: Also ich meine, ich glaube, so ein Schlüsselmoment war irgendwann mal auf meinem, ich glaube, es war mein 8. Geburtstag oder so, wo ein Schulkamerad eingeladen war und dann mein Papa gefragt hat, warum er denn den ganzen Frauenquatsch macht. Also warum er kocht und warum er sich irgendwie um die Geburtstagsparty kümmert. Und dann war, glaube ich, so für mich schon irgendwie da so ein bisschen Awareness, okay, das ist gar nicht normal, oder was heißt normal, aber es ist quasi nicht der Normalfall, wie das bei uns zu Hause abläuft. Und ich meine, ich glaube, es gibt gerade so bei Leuten, die Jura studieren, gibt es, glaube ich, zwei Fraktionen. Die einen studieren es, weil ihnen Gerechtigkeit wichtig ist. Die anderen studieren es, weil es ein Beruf ist, mit dem man wahnsinnig viel Geld verdienen kann. die eine Gruppe wird im Laufe des Studiums eher desillusioniert und die andere bestärkt. Ihr könnt selber überlegen, wer ist. Genau, und ich meine, das war dann so ein bisschen halt auch im Verlauf des Studiums, wo mir dann bewusst wurde, naja, so Fragen wie Gleichheit oder sowas, darüber wird zwar manchmal geredet, aber es spielt irgendwie gar keine Rolle. Und auch so Fragen, was ist eigentlich Gerechtigkeit? Und das war halt irgendwie auch sowas, wo ich dann für mich entschieden habe, wenn ich Jura mache, dann will ich es irgendwie anders machen und nicht so dieses Standard, keine Ahnung, wer hat einen Anspruch gegen wen.
1: Richtig, richtig gut. Das ist ja eigentlich schon die perfekte Überleitung.
2: Ja, weil ich weiß gar nicht so viel mehr, was ich so viel fragen soll in dem Blog, weil schon so vieles beantwortet ist. Aber vielleicht diese Frage noch, gerade zu dem Gender- und Human Rights Schwerpunkt, gibt es da so spezifische Themen innerhalb dieses Kreises, wo du gemerkt hast, hier möchte ich vielleicht etwas bewegen, etwas verändern?
3: Also ich meine, so Gender and Human Rights ist ja ein bisschen aus der Erkenntnis entstanden, dass Menschenrechte ja eigentlich kein Geschlecht haben, aber dann doch relativ schnell klar wurde in der Praxis und auch im Bereich, also halt im Hinblick darauf, welche Themenschwerpunkte behandelt werden, dass es halt trotzdem sehr männerdominiert gelesen wird und auch quasi Menschenrechte eher so ausgelegt werden, dass sie halt an männliche Realitäten passen und Frauen oder nicht-binäre Personen eher ausgeklammert werden. Und gerade jetzt im Bereich geschlechtsbezogene Gewalt war halt so das Grundproblem ganz lange, dass Gewalt als was Privates anerkannt wurde und dass quasi Menschenrechte auch so ein bisschen als Konzept eben so verstanden wurden, dass sie in erster Linie eben als bürgerliche und zivile, als bürgerliche Rechte quasi den Bürger, den männlichen weißen Bürger, vor Eingriffen durch den Staat schützen sollen. Und dann quasi alles, was im Privaten passiert, erstmal nicht reguliert werden soll. Und quasi so diese binären Verständnisse von privat und öffentlich und Mann und Frau irgendwie zu überkommen, das ist, finde ich, wahnsinnig spannend. Und es ist auch ein ongoing process, wo wir auf jeden Fall noch nicht an dem Punkt sind, wo es irgendwie super gut läuft. Aber ich glaube, es gibt einfach mittlerweile auch viel Forschung in dem Bereich, was mir auch Hoffnung macht, dass es in Zukunft auch vielleicht ein bisschen besser und ein bisschen gerechter wird.
2: Das klingt super. Lina, du willst dich ja noch ein bisschen den Blick auf die Entwicklung des Feldes richten.
1: Ja, voll. Du hast ja auch gerade schon angesprochen, jetzt aus deiner Perspektive, dich beschäftigt es schon lange, das ist schon lange deine Lebensrealität. Und jetzt beschäftigst du dich eben auch wissenschaftlich oder man merkt auch irgendwie, okay, vielleicht ist es auch so ein Haifischbecken, in das du dich bewegst. Vielleicht kann man das auch so sagen und das habe ich so rausgehört. Würdest du sagen, also hat sich da was verändert oder hast du das Gefühl, da ist auch, man kämpft nicht gegen eine Wand?
3: Also ich glaube, es kommt super auf das Umfeld an, in dem man sich bewegt. Also so ich habe das Gefühl, so meine Bubble ist sehr progressiv und super verständnisvoll. Aber ich meine, es gibt halt auch, wie bei ganz vielen anderen Themen auch, es gibt halt immer die Frage, was wird finanziert und was nicht. Mhm. Und da würde ich schon sagen, dass es einfach andere Themenbereiche auch im Bereich Menschenrechte gibt, die irgendwie mehr, also wo mehr Fokus drauf gelegt wird und wo es halt irgendwie dann auch prestigeträchtiger ist, wenn man sich damit auseinandersetzt, als jetzt gerade der Bereich Gender and Human Rights. Mhm. Und man dann schon oft auch, also es gibt schon auch eher immer wenig Leute, die sich damit auseinandersetzen, einfach weil jetzt zum Beispiel auch in Deutschland das überhaupt kein Fokus ist, sondern also es gibt in Deutschland, glaube ich, zwei Unis, die irgendwie im Jurastudium so einen Legal Gender Studies Bereich mit abdecken, aber das ist halt viel zu wenig.
2: Und zwei Stück.
3: Ja, also vielleicht sind es auch mehr mittlerweile, aber also die einzige, die so wirklich man prominent kennt, ist die HU Berlin und bei allem, also es gibt noch eine andere, ich weiß gerade nicht welche, aber alles darüber hinaus ist halt eher dann auch immer wieder nicht irgendwie institutionell abgesichert, sondern halt Privatpersonen, die sich halt dafür engagieren und die es halt spannend finden und sich dafür einsetzen, dass es dazu Lehrveranstaltungen gibt.
1: Warum ist es institutionell so, dass es, also woran denkst du, liegt das? Weil man merkt ja, es ist irgendwie krass relevant eigentlich.
3: Ich glaube, es fehlt einfach an vielen Stellen das Verständnis und das ist auch einfach systematisch gemacht. Ich weiß nicht, ob es systematisch gewollt ist, wahrscheinlich irgendwie schon. Aber ich meine, es gibt ja so ein paar Grundannahmen im Recht, sowas wie, dass es objektiv und neutral ist und die werden nicht hinterfragt. Und ich glaube, sobald man anfangen würde zu hinterfragen, was ist objektiv und was ist neutral, müsste man sich zwangsläufig mit der eigenen Sozialisierung auseinandersetzen, müsste man sich zwangsläufig damit auseinandersetzen, dass wir halt in patriarchal organisierten sozialen Strukturen leben und das quasi dann neutral zu sein nicht heißt, diese Strukturen zu reproduzieren, sondern sie kritisch zu hinterfragen. Und ich glaube, dieses Bewusstsein fehlt einfach noch. Also so jetzt nur mal als Beispiele im Jurastudium beschäftigt man sich überhaupt nicht, also im Pflichtstudium beschäftigt man sich überhaupt nicht wirklich eingehend mit Antidiskriminierungsrecht. Also es ist so Teil des Arbeitsrechts, aber wirklich nur so, dass man halt irgendwie mal die Ansprüche quasi gelernt hat, die man sich irgendwie daraus ableiten kann. Aber jetzt nicht, dass man irgendwie mal verstanden hat, was jetzt eigentlich Diskriminierung bedeutet. Und dasselbe mit Artikel 3 Grundgesetz, also allgemeines Gleichheitsrecht. Das ist, also ich habe auch selber oft die PÜ im Grundrechte gegeben. Das ist halt dann eine Einheit von irgendwie 17. Und weil es halt quasi das einzige Recht ist, das kein Freiheitsgrundrecht ist und damit halt irgendwie anders geprüft wird, wird es auch immer so ein bisschen stiefmütterlich behandelt, weil es dann dadurch halt wahnsinnig kompliziert wird und dadurch halt einfach, also da, meiner Meinung nach fehlt halt dann dadurch einfach auch das Verständnis von Studierenden, was dann eigentlich dann Gleichheit vor dem Gesetz bedeutet.
1: Mhm. Okay, obwohl es ja irgendwie so im Alltag krass relevant oder krass sichtbar irgendwie ist, würdest du sagen, es hat sich aber verändert oder auch zum Beispiel, also wir haben uns ja zum Beispiel am Diversitätstag getroffen hier an der FAU oder da habe ich dich gesehen und da dachte ich dann, okay, es gibt es schon, aber es ist eben auch so sehr bubbelig. Hast du das Gefühl, dass da ist irgendwie Progress oder hast du das Gefühl, es ist eher so stiefmütterlich? Ja.
3: Wie kritisch darf ich mich äußern?
1: So wie du möchtest.
3: Naja, also ich habe die Keynote am Diversity-Tag gehalten und es war ja sowohl der Uni-Präsident da als auch der Oberbürgermeister, um ein Grußwort zu halten. Und keiner von beiden ist bis zum Ende meiner Keynote geblieben, obwohl sie davor betont haben, wie wichtig Diversity ist. Und ich finde, sowas ist ja schon auch einfach ein Zeichen dafür, inwiefern ist es ein Lippenbekenntnis, inwiefern finde ich es cool, mich dann da hinzustellen und zu sagen, ja, klar, es ist wichtig, wenn es halt um nichts geht. Aber wie sehr bin ich dann halt auch letzten Endes bereit, da irgendwie dann Zeit rein zu investieren und mich auch tatsächlich mit dem Thema auseinanderzusetzen und Leuten zuzuhören, die Expertise zu diesem Thema haben und mir vielleicht auch Anregungen zu holen.
1: Ja, voll. Das ist vielleicht auch so, das ist ja das muss ja die Basis sein, dass man überhaupt mit, also so sich zuzuhören.
3: Ja, genau. Und ich meine, so ein Takeaway war so ein bisschen halt, dass das Diversity halt irgendwie so ein bisschen so ein Schmuckelement ist. Also wir haben ja zum Beispiel auch bei dem Workshop über Greenwashing und Pinkwashing geredet und ich glaube, Diversity ist so ein neues Ding, wo du halt sagst, also was irgendwie so, was ist, womit sich dann Unternehmen oder Universitäten oder sowas halt schmücken, weil es halt schön klingt und also so. Grundsätzlich würden ja jetzt erstmal auch die meisten sagen, Diversity ist gut. Gibt natürlich dann auch die ganz Radikalen, die sagen, nee, ist scheiße. Aber so auf einer grundlegenden Ebene würden halt wahrscheinlich alle zustimmen. Aber ich meine, wer dann letzten Endes auch von Diversity-Maßnahmen profitiert und inwiefern das quasi mehr, also darüber hinausgeht, als nur zu sagen, wir haben eine Diversity-Strategie, sondern das auch tatsächlich was im Leben von Menschen verändert, das ist halt dann immer die Frage. Und ich würde sagen, die Tendenz ist halt bei sowas leider immer eher, dass man sich dann halt, also dass quasi, solange es low cost ist, also solange ich einfach sagen kann, ich setze mich da irgendwie als Unternehmer, als Institution, ich will da jetzt auch gar nicht die FAU irgendwie on the spot packen. Ich glaube, das betrifft ganz viele.
1: Ist wahrscheinlich man sieht es ja überall. Heute ist der 1. Juni, es ist Pride Month. Ich kann dir mit Sicherheit sagen, ab heute hängt bei Rewe wieder die Regenbogenflagge und ja, genau. Am 1. Juli ist sie wieder weg.
3: Genau, und das ist ja, also ich meine, klar, das ist auch wichtig, ne? Also Sichtbarkeit ist auch ein Teil von Empowerment. Aber ich meine, ich finde, man merkt halt dann, wie ernst jemand was meint, wenn es halt über dieses, was halt wirklich gar nichts kostet, hinausgeht. Mhm. Also klar, man könnte jetzt auch sagen, mit dem Angriff von Donald Trump auf die AI-Maßnahmen ist selbst die Bekenntnis zur Diversity schon mal ein Statement. Mhm. Aber ich meine, es darf halt eigentlich nie dabei bleiben.
1: Ja, voll. Ja, sehr gut.
2: Genau, wir haben ja vor der Sendung ja schon mal so ein bisschen gesprochen und da fand ich es ganz schön, wie wir da so ein bisschen darüber philosophiert haben, dass gewisse Personen ja dann irgendwie sagen, ach naja, Feminismus, warum müssen wir jetzt nochmal das Fass aufmachen? Haben wir das nicht schon tot geredet oder so viel darüber gesprochen? Aber warum müssen wir uns deiner Meinung nach auch heute noch mit dem Feminismus beschäftigen?
3: ich glaube, wir müssen uns heute umso mehr mit dem Feminismus beschäftigen, weil wir an einem Punkt sind, wo viele der ganz offensichtlichen Ungleichbehandlungen behoben worden sind, was ja super gut ist, aber alles, was darüber hinausgeht, wird halt ist halt wahnsinnig viel schwerer sichtbar zu machen. Also so, solange es nur darum ging, quasi zu sagen, wenn Frauen nicht ohne die Einverständnis ihres Mannes ein Bankkonto eröffnen dürfen, ist es offensichtlich diskriminierend. Das war easy, ne? Aber halt zu sagen, okay, die Arbeitswelt, wie sie strukturiert ist, weil eben nach wie vor, also obwohl es quasi keine Hausfrauen-Ehe mehr gibt, es so priorisiert wird, dass auf Vollzeit gegangen wird, obwohl Deutschland, ich glaube, Deutschland ist da noch mit eins der schlechteren Länder. Es gibt Länder, die das besser hinkriegen. Aber ohne dass gleichzeitig quasi der Staat dafür sorgt, dass es gute Kinderbetreuung gibt, auf die man sich auch verlassen kann. Oder einfach auch die Strukturen schafft, in denen Frauen halt Vollzeit arbeiten können. Und ich meine, dann haben wir einen Bundeskanzler, der sich darüber beschwert, dass Deutschland so wenig arbeitet. Und wir haben aber auch gleichzeitig Frauen, die bereit wären, mehr zu arbeiten, die Bock hätten, mehr zu arbeiten, aber die einfach das nicht können, weil sie halt ihre Kinder ja auch nicht alleine lassen können. Und solange wir halt an dem Punkt sind, ist es halt, muss man immer wieder gebetsmühlenartig dieselben Diskussionen führen und hoffen, dass sich was verbessert. Aber es ist halt irgendwie weniger offensichtlich und mehr in den Strukturen verankert, als jetzt nur irgendwie klar gesetzliche Regelungen, die diskriminierend wirken.
2: Also kann man ja generell sagen, so in öffentlichen Debatten auch, dass ja Feminismus auch häufig missverstanden wird? Kann man das sagen?
3: Ich weiß, ja, also wahrscheinlich ja. Ich glaube, es gibt halt so zwei Kategorien. Es gibt einfach Leute, die sind ein bisschen denkfaul. Und ein bisschen kann man es ja auch nachvollziehen, weil ich glaube, sobald man mal so diskriminierende Strukturen durchschaut hat, sieht man sie halt überall. Und das ist natürlich auch keine angenehme Art zu leben, wenn du eigentlich alles irgendwie, also bei allem dann merkst, oh, das ist eigentlich voll scheiße. Natürlich auch keine angenehme Art zu leben, wenn du eigentlich alles irgendwie, also bei allem dann merkst, oh, das ist eigentlich voll scheiße.

0: Antifeminismus und mit Schmutzkampagnen gegen Politikerinnen und Gewalt gegen normale Frauen, aber auch Politikerinnen einher.
1: Bevor wir in die Musikpause gehen, machen wir es kurz und knackig. Was würdest du den Menschen antworten, die sagen, Feminismus ist doch heute gar nicht mehr nötig?
0: Ich würde sagen, rede mal mit deiner Mutter und frag sie, oder mit Frauen in deinem Umfeld, die gerade irgendwie Kinder kriegen, und frag sie, ob sie derselben Meinung sind oder ob es nicht einfach wirklich viel gibt, was versteckt immer noch das Leben für Frauen viel, viel, viel schwerer macht als für Männer. Und auch für Männer, die gerne sich eigentlich gleichberechtigt um Kinder kümmern würden.
2: Sehr gut, dann ich finde, wir sind richtig, richtig toll eingestiegen und schon richtig tief eingestiegen. Ich freue mich sehr. Dann lass uns nach der Musikpause weiter in den Diskurs reinschauen und schauen, was so die Debatten machen über Feminismus und Gleichstellung und Gleichberechtigung.
1: Bleibt also dran, hier kommt erst einmal Musik.
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0: Du hast ja vor der Pause ganz deutlich gemacht, warum Feminismus auch heute noch notwendig ist, wichtig ist, darüber zu reden. Gleichzeitig gibt es ja aber auch nicht den einen Feminismus. Ja, also welche unterschiedlichen Strömungen oder Perspektiven sind für dich da eigentlich besonders wichtig?
1: Also ich würde sogar sagen, dass auch in den Strömungen, also ich würde erstmal sagen, ich glaube, Feminismus ist auch für jeden sehr individuell. Also so, wie man auch seinen eigenen Feminismus lebt und welche Schwerpunkte man setzt thematisch und womit man sich auseinandersetzt. Aber also wie du gesagt hast, es gibt ganz viele verschiedene von irgendwie konservativen Feminismus, wo es wirklich irgendwie nur darum geht, so die Position von Frauen ein bisschen zu verbessern, bis hin zu radikalem Feminismus, der eigentlich alles komplett auf den Kopf stellen will. Also ich finde halt, also für mich persönlich ist Feminismus nur dann Feminismus, wenn er inklusiv ist, also wenn er auch intersektionale Perspektiven mit berücksichtigt, wenn er nicht auf Kosten

0: von dann wieder irgendwie anderen nicht so privilegierten Frauengruppen geht, wie jetzt zum Beispiel White Feminism, da ist ja die Kritik gerade vom Peoples of Color, dass es halt, dass quasi auch der Feminismus, wie er vor allem in der zweiten Welle gelebt wurde, halt sehr dann wiederum auf Kosten von Ärmeren und dann oft eben Women of Color ging, weil quasi das auch, ich meine, das geht auch mit dem strukturellen Problem einher, das wir vorhin schon benannt haben, weil irgendjemand muss sich halt doch um die Kinder kümmern oder die Haushaltarbeit machen und dann wurde halt solche Arbeit oft dann an ärmere, oft farbige Frauen ausgelagert, die quasi nochmal weniger privilegiert waren, damit die weißen Frauen die Möglichkeit hatten, zum Beispiel am Arbeitsleben teilzunehmen. Und das finde ich, also klar, ist irgendwie, man braucht immer verschiedene Schritte, um irgendwie an das Ziel zu kommen, aber ich meine, solange dann der eigene Feminismus nur funktioniert, weil irgendwie andere Leute marginalisiert werden, ist es für mich auch ehrlich gesagt nicht mehr feministisch, weil Feminismus für mich konzeptionell alle Ungerechtigkeitsdimensionen angreift und nicht nur auf meine eigene Positionsverbesserung aus ist.
1: Also kann man halt auch sagen, dass gewisse Perspektiven und Erfahrungen in den öffentlichen Debatten, gerade so über Feminismus, dass das alles noch zu selten mitgedacht wird. Also gerade auch der Begriff Intersektionalität, dass gerade das so in öffentlichen Debatten wenig thematisiert wird oder wenig beachtet wird.
0: Ja, ich würde eher auch sagen, dass es sogar dazu führt, dass marginalisierte Gruppen gegeneinander ausgespielt werden. Mhm. Also zum Beispiel viele der rassistischen Debatten in den letzten Monaten waren ja dann so ein bisschen, Gewaltschutz von Frauen geht nur, wenn wir quasi rassifizierte Männer diskriminieren, so ein bisschen. Also so, es wird halt immer irgendwie, ich finde immer, das Problem ist so ein bisschen, dass dem Ganzen irgendwie scheinbar so ein Verständnis von Rechten als endlich zugrunde liegt und dass dann immer das Gefühl ist, wenn ich anderen Rechte gebe, habe ich weniger. Aber Rechte sind halt kein Kuchen, von dem irgendwie nur begrenzt viel da ist, sondern also wenn ich mehr Rechte habe, nimmt es jemand anderen keine Rechte weg. Es ist natürlich so, dass wenn quasi meine Rechte beschnitten werden, die Freiheit von anderen Leuten begrenzt wird. Aber ich meine, das ist ja auch ein komisches Verständnis von Freiheit, das sagt, ich habe maximale Freiheit und alle anderen müssen schauen, wo sie bleiben.
1: Was mich noch sehr interessieren würde, muss man selbst von Diskriminierung betroffen sein, um sich als Feminist zu verstehen? Oder warum sollte das Thema eigentlich allen Menschen etwas angehen?
0: Nein, man muss auf keinen Fall betroffen sein. Ich glaube, es ist manchmal leichter, wenn man selbst betroffen ist, dann auch für andere Diskriminierungsdimensionen sensibilisiert zu werden, weil man halt selber schon die Erfahrung gemacht hat. Also ich glaube, es ist vielleicht mehr Effort, wenn man selber nicht diskriminiert wird, sich da reinzuversetzen. Mhm. Aber letzten Endes leiden im Patriarchat alle, es leiden auch Männer, zum Beispiel, weil dann irgendwie, wenn man Elternzeit beantragen will, der Chef sagt, oh, ist ja Frauensache und nee, gebe ich dir nicht. Oder wenn man quasi mental, die eigene mentale Gesundheit darunter leidet, dass es halt im Patriarchat für Männer uncool ist, über ihre Gefühle zu reden. Und das führt dann halt im krassesten Fall halt zu einer höheren Suizidrate unter Männern, weil sie halt einfach, also weil halt die Hemmschwelle, mit anderen über Gefühle zu reden, viel höher ist. Also ich glaube, grundsätzlich sind schon auch alle irgendwie von Diskriminierung betroffen, aber manche diskriminieren sich halt, also manche begrenzen sich in erster Linie selbst und andere werden halt in erster Linie durch die Strukturen diskriminiert.
2: Richtig gut, ich finde richtig, also ja, eigentlich auch ein Kerngedanke. Ich finde auch den Kuchen schön als Bild. Du hast es ja vorher schon angeschnitten, aber lass uns mal nochmal darauf schauen. Du beschäftigst dich ja wissenschaftlich mit Gender und mit Menschenrechten. Wie hängen diese beiden Themenfelder zusammen? Warum ist es wichtig?
0: Ja, ich habe es ja so ein bisschen vorhin schon gesagt, also wir haben früher und manchmal auch immer noch halt ein sehr androzentrisches Verständnis von Menschenrechten. Also wir schauen vor allem halt eben die Frage, inwiefern Menschenrechte in männlichen Lebensrealitäten beschränkt werden. Und ich glaube, so der nächste große Schritt wird jetzt sein, auch von dieser Binarität wegzukommen, von es gibt nur Männer und Frauen, was halt einfach nicht der Realität entspricht, weil zum Beispiel gerade der Schutz von Inter- und Nichtbinären und Transpersonen im Menschenrechtsschutz eher noch nur durch Softlaw besteht. Und da eben also ich glaube, das ist so der nächste Schritt, dass sich jetzt da auch konkrete Rechte entwickeln müssen, die eben Personen, die nicht binär, also die sich nicht einem binären Geschlecht zuordnen wollen, auch besser geschützt werden.
2: Mhm. Würdest du sagen, also das Argument dagegen ist ja immer, oder dass es dann so, ja, das betrifft ja nur so wenig, oder haben zum Beispiel Rechte, die sich eben aus der Binarität, also außerdem es gibt zwei Geschlechter, Mann und Frau, rausbewegen. Was hat es für Vorteile und für alle oder für alle Geschlechter?
0: Naja, das Gesetz, also sowohl das Grundgesetz als auch der Menschenrechtsschutz garantiert letzten Endes allen die gleichen Rechte. Und dann ist es egal, klar, ich kann ganz viele Gruppen runterbrechen und dann sagen irgendwie, ja klar, schwarze Frauen sind anders diskriminierend betroffen als, keine Ahnung, behinderte weiße Frauen oder so. Also ich meine, das ist ja dann so ein bisschen die Kehrseite des Intersektionalismus, dass ich halt gucke, wer ist wie spezifisch betroffen. Das sollte nicht dazu führen, dass wir irgendwie dann so ein sehr partikulares System bekommen, wo irgendwie alle ihre Sonderrechte haben. Aber ich meine, das Grundverständnis muss sein, alle Menschen sind gleich. Und alle Menschen sind gleich heißt, es ist egal, ob du jetzt einer Minderheit angehörst und ob du einer marginalisierten Gruppe angehörst, die, keine Ahnung, aus 3 Personen besteht oder ob es die Hälfte der Bevölkerung ist, wie jetzt im Fall von Frauen. Gleiche Rechte für alle heißt, dass der Staat verpflichtet ist, selbst wenn es nur wenige betrifft, dafür zu sorgen, dass die Strukturen nicht diskriminierend gegen diese Gruppe sind.
2: Sehr, sehr gut.
1: Du arbeitest ja in einem Bereich, der sich ja sehr mit so Recht, Gleichheit, Schutzrechten beschäftigt. Wenn man sich mal dort das Rechtssystem anschaut, wo stößt das so bei Fragen von Geschlechtergerechtigkeit an seine Grenzen?
0: Ich würde sagen, es hat 2 Grenzen. Die erste Grenze ist eher eine politische, und zwar die Frage, inwiefern das politische System gewillt ist, sich mit seiner eigenen diskriminierenden Struktur auseinanderzusetzen. Wir haben gerade wieder einen überwiegend männlichen Bundestag, der viel männlicher ist, als es in der letzten Periode war, was vor allem darauf zurückzuführen ist, dass die Grünen wesentlich weniger Sitze im Bundestag haben. Und das heißt nicht, dass jede Frau im Bundestag automatisch für Frauenrechte einsteht oder nicht. Man schaut sich nur die AfD an, da gibt es auch sehr antifeministische Frauen. Aber grundsätzlich so Partizipation ist halt schon eine Frage der Gerechtigkeit. Wie leicht ist es für eine Person, die weiblich ist, ins Parlament gewählt zu werden versus eine Person, die männlich ist? Und das zieht sich halt durch, genauso wie... Ich meine, das geht so ein bisschen in die Richtung von dem, was Lina gesagt hat, ne? Ich glaube, viele haben ein sehr symmetrisches Verständnis von Diskriminierung zum Beispiel. Dass, wenn ich dann zum Beispiel Maßnahmen ergreife, die quasi gerade darauf abzielen, bestimmte Gruppen, zum Beispiel jetzt Frauen, quasi deren Diskriminierung zu revidieren, dass es dann sehr schnell bei Nicht-Betroffenen in so ein Gefühl rutscht von, oh, die werden über die Maßen gefördert, und es schlägt dann schnell in so ein, oh, jetzt werde ich diskriminiert über. Und ich glaube, das ist halt einfach auch so ein Grundproblem, dass halt dieses Verständnis fehlt, dass es nicht nur um Einzelfallgerechtigkeit geht, sondern dass es halt um Systeme und Strukturen geht, die gewachsen sind historisch und die es einfach in vielen Fällen unmöglich machen, dass Menschen gleich berechtigt werden, egal ob das jetzt die Intention war oder nicht. Und die zweite Ebene ist, glaube ich, auch einfach so ein bisschen das, was ich vorhin schon angesprochen habe, halt so das institutionalisierte Patriarchat. Dadurch, dass man sich im Jurastudium nie mit der eigenen Positionierung auseinandersetzt, zum Beispiel, hinterfragt man halt auch nicht, was ist objektiv und was ist neutral. Und dann trifft man halt Entscheidungen innerhalb eines Status quo, der trotz alledem immer noch diskriminierend und rassistisch und sexistisch ist. Und dann ist es halt wahnsinnig schwer, da dagegen anzukommen. Also gutes Beispiel dafür ist, glaube ich, auch so sind sexuelle Übergriffe, wie die gerichtlich behandelt werden, weil wir da so bestimmte Vergewaltigungsmythen haben, die einfach sehr stark sind und die letzten Endes halt dann in der Praxis dafür sorgen, dass obwohl sexuell übergriffiges Verhalten vorgelegen hat, weil sich die Frauen auf bestimmte Art und Weise verhalten, am Ende nicht erkannt wird, dass ein sexueller Übergriff stattgefunden hat. Oder eben auch Leute denken, dass nur weil jemand nicht, also nur weil quasi nicht ausreichende Beweise vorlagen, um jemanden zu verurteilen, das nicht automatisch heißt, dass es nicht stattgefunden hat.
1: Also ich sehe da auch sehr große Schwierigkeiten, wenn man so ein bisschen, glaube ich, betrachtet, man arbeitet innerhalb eines Systems und gleichzeitig will man ja irgendwie dann auf diese Probleme dieses Systems aufmerksam machen. Oder ist das am Ende gar nicht so schwierig, wie man denkt? Oder?
0: Na doch, man braucht schon viel Ambiguitätstoleranz. Ja, ja. Aber ich meine, letzten Endes, es gibt ja auch zum Beispiel radikale Feministinnen, die das ganze System abschaffen wollen. Ich glaube, das ist halt einfach unrealistisch. Also klar wäre es cool, wenn wir irgendwie Tabula Rasa machen könnten und alles nochmal neu aufbauen, aber das funktioniert halt nicht. Und dann muss man innerhalb des Systems arbeiten, um das System zu verbessern. Das ist die einzige Möglichkeit, die man hat, um irgendwas zu verbessern.
1: Das stimmt. Wenn wir uns nochmal so ein bisschen die Debatten anschauen über so geschlechtsspezifische Gewalt, da wird ja oft gefragt, ob Institutionen Betroffene ausreichend so schützen. Siehst du hier gewisse Fortschritte oder wo sind hier auch weiterhin diese strukturellen Probleme, wenn man zum Beispiel jetzt Gisele Pelicot nimmt oder Colleen Fernandes? Ja, also daraufhin melden sich ja viele weitere Betroffene dann immer, wer wird jetzt hier sichtbar, wer wird erzählt, wer spricht?
0: Ja, also ich habe so ein bisschen Problem mit diesen Einzelfall-Narrativen. Also nicht, weil Einzelfälle nicht irgendwie wahnsinnig wichtig wären. Ich glaube, es ist wahnsinnig gut, dass, also auf einer strukturellen Ebene wahnsinnig gut, dass so Fälle wie der von Dominique Pelicot so auf einer großen Ebene diskutiert wird. Ich glaube, so ein bisschen die Tendenz, das dann trotzdem immer als Einzelfälle zu sehen, ist halt sehr groß. Und zu sagen, oh, das war jetzt ein besonders schlimmer Mensch, ein Monster. Ich meine, auch da ist der Pelicot-Fall natürlich wieder gut. Oder was heißt, schwierig in dem Kontext von gut zu sprechen. Aber ich meine, so die Tatsache, dass es halt nicht nur ein Täter war, sondern dass es viele Täter waren und dass es halt auch einfach bis ins letzte Detail letztlich dokumentiert wurde, was da passiert ist, das ist halt super hilfreich gewesen. Und auch die Tatsache, dass Gisele Pelicot selber eben bewusstlos war zu Zeiten der Tatbegehungen, war ja dann dahingehend auch hilfreich, dass halt man gar nicht in diese Debatte um, ob sie jetzt ein gutes, in Anführungszeichen, ein gutes Opfer war oder nicht, gekommen ist, weil wer nicht da, also wer quasi gar nicht anwesend ist, körperlich, oder nur körperlich, aber nicht geistig, kann sich jetzt nicht, also da greifen dann halt so die normalen Narrative von wegen, ja, was hatte sie an oder wie hat sie sich davor verhalten, war sie provokativ oder keine Ahnung, es greift dann halt einfach nicht, ne? Andererseits ist es halt auch so dieses, es ist halt ein Extremfall und man sollte ihn halt trotzdem auch als Extremfall sehen und klar ist es super gut und auch dieser Satz, Scham muss die Seite wechseln, ist super gut und stimmt auch, aber ich sehe halt dann immer das Risiko, dass man halt dann in diesen krassen Fällen irgendwie hängen bleibt, aber darüber hinaus dann so ein bisschen das Strukturelle und die Tatsache, dass halt die meisten Fälle nicht so ausgehen und dass die meisten Opfer oder die meisten Betroffenen ganz alleine sind und keine Unterstützung haben und nicht da schlangenweise Leute in den Gerichtssaal wollen, um die Betroffenen zu unterstützen. Das ist halt irgendwie so ein bisschen das, was dahinter irgendwie verloren geht. Und ich meine, das Grundproblem ist ja auch, dass man so ein bisschen dann immer in so strukturelle Debatten kommt. Ne? Dann ist immer die Frage, müssen wir unser Strafrecht ändern? Und dann denke ich mir so, ja, also vielleicht müssen wir Strafen verschärfen. Aber wenn wir ganz ehrlich sind, hat eine Strafverschärfung noch nie dazu geführt, dass die Prävalenz von geschlechtsbezogener Gewalt nachgelassen hätte. Und das heißt ja einfach, dass es nicht, also dass vielleicht eine Maßnahme ist, die man ergreifen kann, aber dass man sich nicht darauf verlassen kann, dass nur weil jetzt die Taten stehen ja oft schon unter Strafe. Aber wenn ich die Tat einfach schon als Betroffene wahnsinnig schwer nur nachweisen kann und da eigentlich schon das ganze System gegen mich arbeitet, dann hilft es mir auch nicht, dass dann in den 5% der Fällen, wo Vergewaltiger tatsächlich verurteilt werden, der dann irgendwie 1,5 Jahre länger im Gefängnis sitzt, sondern es ist einfach so ein strukturelles Problem, dass wir irgendwie anerkennen müssen, dass wir vielleicht irgendwie auch einen anderen Umgang damit finden müssen und dass es vielleicht einfach nicht immer das Strafrecht ist, dass da Gewehr bei, also das, klar, ist es irgendwie, es ist halt auch wieder so Virtue Signaling, ne? Es ist was relativ Einfaches, Aber ich glaube, man mutet dem Strafrecht da auch oft mehr zu, als es eigentlich in der Lage ist zu leisten.
2: Mhm. Das heißt irgendwie, also ich höre da auch ein bisschen so raus, es geht nicht um die Strafe, nicht um das ist ein, so nicht das Opfer, also man spricht ja dann vom Opfer-Einzelfall, aber dass irgendwie so die strukturell Bevorzugten, also man muss irgendwo beim Einzelnen anfangen, aber vielleicht so die strukturell Bevorzugten müssen bei sich selber anfangen. Die Juristinnen, die ihre eigene Position reflektieren, die Männer, die ihre eigene Position reflektieren, die weißen Frauen, die ihre eigene Position reflektieren. Was würdest du da sagen, was ist so eine Entwicklung, die nötig ist und ist die schon gemacht? Was, also so, ja.
0: Ich würde sagen, wir brauchen eine Reform des Jurastudiums, weil zum Beispiel Sexualstrafdelikte im Jurastudium keine Rolle spielen. Und ich finde es ja auch dann ganz logisch, wenn man Leuten was nicht beibringt, weder im ersten noch im zweiten Staatsexamen, dann kann man dann auch nicht erwarten, dass sie dann Gerichtsentscheidungen treffen, die adäquat quasi die Natur von Sexualstrafverbrechen widerspiegeln. Aber das ist halt genauso auch das Grundproblem, ne? Wer wird, also welche Inhalte werden im Jurastudium behandelt und welche werden nicht behandelt? Mhm. Handels- und Gesellschaftsrecht nimmt wahnsinnig viel Platz ein, spielt wahrscheinlich für die meisten am Ende, also klar, alle, die irgendwie so Richtung Wirtschaftsrecht gehen, schon, aber halt, keine Ahnung, so Familienrecht ist halt dagegen so ein bisschen ein Randgebiet eher, wo ich sagen würde, das ist zumindest ja schon mal was, womit man auch, also was einen ja auch persönlich und das persönliche Umfeld auf jeden Fall irgendwann mal betreffen wird. Mhm. Und auch so ein bisschen halt die Frage, wie kann man auch einfach JuristInnen diskriminierungssensibler ausbilden und wie schafft man auch da einfach so ein Mindset, dass sich auch mit der eigenen Positionierung, mit der eigenen Positionality irgendwie kritisch auseinandersetzt und eben nicht unreflektiert einfach immer nur das wiederkaut, was man halt im Jurastudium auswendig gelernt hat.
2: Ganz kurz, um zu einem Ende zu kommen. Würdest du sagen, man kann diese Erkenntnis fürs Jurastudium, wie kann man es auch auf einen Alltag übertragen und auf, also so, weil es ist ja eigentlich eine Problematik, die sich dort wiederfindet, aber die vielleicht auch für viele andere eben, ich fand deinen Satz gerade ganz schön mit dem, nur das, was einem gelehrt wird, kann man ja auch anwenden. Kann man das vielleicht auch auf was anderes übertragen?
0: Naja, ich würde sagen, auf so vielen Ebenen spielt es halt eine Rolle, womit ich konfrontiert werde. Und solange auch einfach so Feminismuskritik und Rassismuskritik, nicht Feminismuskritik, Sexismuskritik, solange das auch einfach irgendwie nur so Randthemen bleiben, die dann halt vielleicht einmal zum Internationalen Tag gegen Gewalt an Frauen oder zum oder auch jetzt Pride Month, solange ich nur zu bestimmten Zeitpunkten über bestimmte Themen rede, signalisiere ich damit halt schon letzten Endes, das ist irgendwie so eine Partikularinteresse, die große Gesellschaft nicht zu interessieren hat. Und ich meine, das ist ja auch die Frage, wen lasse ich sprechen, mit wem rede ich, so auch im Hinblick auf wer schreibt für große Medien, wer macht, trifft da die Entscheidungen, wer sitzt da am Tisch. Und das ist ja auch wieder das, nur weil da Frauen am Tisch sitzen, heißt es ja nicht, dass sie irgendwie feministisch sensibilisiert sind. Weil ich glaube, dass auch da das System einfach selbstschützend ist und dass es dann als feministische Frau noch mal viel, viel schwerer ist, als jetzt mal in Anführungszeichen konservative Frau an so einen Tisch zu kommen. Und das müsste man halt einfach hinterfragen und da einfach auf institutioneller Ebene schauen, wer trifft Entscheidungen und wie stellen wir sicher, dass selbst wenn jetzt eine bestimmte Gruppe Entscheidungen trifft, die halt auch mit berücksichtigen, dass bestimmte Entscheidungen einfach gegen bestimmte Gruppen diskriminierende Wirkung haben können.
2: Sehr gut, vielen Dank, Lucida. Ich finde es ein gutes Schlusswort für diesen Teil.
1: Das stimmt auf jeden Fall. Somit, ihr habt es gehört, Strukturen hinterfragen, das ist sehr, sehr wichtig in dieser ganzen Sache. Wir haben jetzt über Herausforderungen, Probleme, gesellschaftliche Debatten gesprochen, aber auch darüber, wo bereits Veränderungen stattfinden und was demnach auch Mut machen kann. Und nach einer kurzen Musikpause wollen wir den Blick noch einmal etwas weiter nach vorne richten. Was können wir selbst daraus mitnehmen? Wie kann gesellschaftlicher Wandel gelingen und welche Perspektiven gibt es für die Zukunft?
2: Und dann hören wir jetzt nochmal Musik. und hören uns gleich wieder.

0: Willkommen zurück. Falls ihr gerade erst eingeschaltet habt, ihr hört uns unsere Sendungsreihe zum Thema Feminismus, das F-Wort. Zu Gast ist heute Luisa Weyers. Sie ist Juristin und Wissenschaftlerin und Expertin für Gender- und Menschenrechte an der FAU.
1: In den ersten beiden Teilen unseres Gesprächs haben wir darüber gesprochen, warum Feminismus auch heute noch relevant ist, welche Rolle Menschenrechte dabei spielen und vor welchen Herausforderungen wir gesellschaftlich stehen.
0: Jetzt wollen wir den Blick nach vorne richten, denn die Frage ist ja nicht nur, welche Probleme gibt es, sondern auch, was wir daran tun können und was wir daran ändern können. Und da möchte ich einfach mal die ganz offene Frage stellen. So, wir haben gerade viel über Rechte gesprochen und über Gleichberechtigung und so weiter. Und das ist ja so ein Grundsatz. Das ist eigentlich vielen Menschen bewusst und das ist vielen Menschen wichtig. Aber was kann man da konkret machen? Was kann man als Person im Alltag tun, um das auch zu leben und umzusetzen?
2: Also ich würde vielleicht mal oben anfangen, wenn man irgendwie selber Entscheidungsträger ist, so ein bisschen die Frage, wen fördere ich, wen unterstütze ich, warum fördere ich bestimmte Menschen und andere nicht? Und auch kann ich vielleicht als Entscheidungsträgerin hier bestimmte marginalisierte Gruppen irgendwie unterstützen? So als ganz normale Person in Anführungszeichen, würde ich sagen, immer also so ein bisschen das eigene Handeln hinterfragen, reflektieren, auch gerade so im Hinblick auf irgendwie Stereotype, die man verinnerlicht hat. Was sehe ich selbst als typisch weiblich, was sehe ich selbst als typisch männlich, welche Art, also so benutze ich irgendwie so Beleidigungen, so du weinst wie ein Mädchen oder du rennst wie ein Mädchen oder Männer weinen nicht oder sowas. Und dann halt hinterfragen, was da eigentlich für, also was da letztlich eigentlich halt auch für schädliche Narrative dahinter stecken. Und auch auf jeden Fall Aufforderung an Männer, sexistisches Verhalten outcallen. Es kann nicht immer nur die Verantwortung von Frauen sein, auf Sexismus aufmerksam zu machen. Also ich würde da auch sehr an Männer appellieren, sensibilisiert euch, redet mit euren Partnerinnen, mit euren Freundinnen und seid da auch echte Allies. Also wartet nicht immer darauf, dass euch jemand irgendwie darauf aufmerksam macht, dass irgendwas jetzt grenzüberschreitend war, sondern macht es von alleine. Es gibt Forschung dazu, dass Männer leider vor allem auf andere Männer hören. Und das macht es halt umso wichtiger, dass auch Männer sexistisches und grenzüberschreitendes Verhalten outcallen und es nicht immer nur, also wir einfach auch mal wegkommen von diesem Thema, dass Feminismus nur ein Frauenthema ist, sondern Feminismus betrifft alle und Feminismus will am Ende bessere Lebensbedingungen für alle. Und deswegen ist es auch wichtig, dass alle sich dafür einsetzen, dass das Leben für alle gerechter und schöner und damit irgendwie auch voller wird.
0: Mhm. Voll. Das heißt auch, ein zentraler Aspekt davon ist miteinander sprechen oder auch Gespräche im Freundeskreis und der Familie.
2: Ja, voll. Also so, ich glaube, so ein Bereich, in dem der oft irgendwie unterschätzt wird, ist, glaube ich, auch so Beziehungen. Also auch so, wenn es dann mal darum geht, heiratet man oder nicht oder will man Kinder haben oder nicht. Da ist es, glaube ich, wichtig zu klären, was sind so die eigenen Erwartungen und was will man eigentlich und was will man nicht. Weil ich glaube, dass da auch einfach sehr leicht ist, dass man in so geschlechterspezifische Muster verfällt. Also so, keine Ahnung, jetzt gerade beim Thema Schwangerschaft und Mutterschaft. Ich glaube gerade so zum Beispiel deswegen, weil einfach am Anfang die Mutter oder die gebärende Person stillt, ist so ein bisschen der Default, naja, dann macht es ja irgendwie auch Sinn, also es macht ja irgendwie auch Sinn, dass sich die Person dann um das Kind kümmert, weil sie halt einfach irgendwie zwangsläufig beim Kind sein muss. Aber das heißt ja nicht, dass dann nicht andere Sachen wie irgendwie wickeln oder wie dann sicherzustellen, dass dann auch die Mutter Schlaf bekommt, dass das nicht auch dann auf den Mann zurückfallen könnte. Und da irgendwie vielleicht auch einfach so der Appell an werdende Väter, nehmt eure Elternzeit, ihr könnt sie nehmen. Meistens wird man ja nicht plötzlich aus dem Nichts schwanger, sondern man kann sowas ja auch planen. Und wenn es jetzt wirklich darum geht, dass man dann Angst hat, dass irgendwie das Geld knapp wird, dann muss man halt einfach frühzeitig anfangen, Geld zurückzulegen. Und dann, also man weiß ja, mit was man ungefähr rechnen kann, wenn man dann in Elternzeit geht. Und dann kann man das auch finanziell stemmen.
0: Mhm. Das heißt auch so das aktive Rausbewegen aus dem Stereotyp und das aktive vielleicht auch Ungemütlichkeit, aktive Ungemütlichkeit?
2: Klar, ich meine, viel ist ja auch einfach, Strukturen geben ja auch was vor. Und klar, es ist immer leichter, sich den Strukturen irgendwie hinzugeben, weil man damit weniger Aufwand hat. Aber wenn man halt tatsächlich aus diesen Strukturen ausbrechen will, dann brauchen, glaube ich, auch andere Leute Role Models, die das halt zeigen, dass das möglich ist. Und ich glaube, je mehr Leute das individuell machen, desto mehr wird dann auch die Gesellschaft als Ganze dazu gezwungen, sich damit auseinanderzusetzen. Und ich glaube, gerade so beim Thema Elternschaft, wenn man jetzt so mit der Generation der Väter, also und meiner Generation redet, dann wird keiner von denen am Ende sagen, oh, ich wünschte, ich hätte noch mehr gearbeitet und weniger Zeit mit meiner Familie verbracht, sondern würde sagen, oh, ich finde es richtig schade, dass ich nicht eine bessere Beziehung zu meinen Kindern habe, weil ich damals so viel gearbeitet habe.
0: Also sich auch irgendwie, das Verständnis ist schon da, aber in der Praxis geht man dann doch wieder den Weg, obwohl man eben eigentlich zum Beispiel Elternzeit hernehmen wollen würde und sich aber dem dann nicht.
2: Klar, es ist halt auch immer mit Widerstand verbunden. Ne? Wenn dein Chef dann sagt, ja, warum gehst du denn in Elternzeit, kann das nicht deine Frau machen, dann muss man halt auch sagen, ja, weil ich das will, weil ich auch Zeit mit meinem Kind verbringen will. Also klar, es ist halt immer unangenehmer, den Weg zu gehen, den nicht alle davor schon gegangen sind. Aber ich glaube, genau das braucht es halt, dass man sich aktiv damit auseinandersetzt, wie auch das eigene Verhalten irgendwie Strukturen und Systeme perpetuiert.
0: Voll. Und was würdest du sagen, wenn man jetzt, also das sind ja dann alles auch Sachen, die vielleicht die eigene Lebensrealität betreffen. Wie kann man auch intersektional feministisch sein, also auch sich Lebensrealitäten annehmen und mitdenken, von denen man nicht selbst betroffen ist?
2: Mit Betroffenen reden, wenn man die Möglichkeit hat, immer Betroffenen den Raum geben, also nicht über sie reden, mit ihnen reden. Und wenn man jetzt irgendwo eingeladen wird, wo keine Ahnung, aus irgendeinem Grund dann ein Panel mit nur weißen Frauen zum Beispiel ist, dann halt eben auch trotzdem dafür sorgen, dass marginalisierte Stimmen Gehör finden und irgendwie trotzdem Aspekte ansprechen, die einen jetzt vielleicht nicht selber betreffen, sondern andere Leute vor allem betreffen. Aber halt auch nicht dann nicht dann so tun, als könnte man irgendwie für die sprechen, sondern eben auch darauf hinweisen, naja, schade, dass jetzt heute nur weiße Personen hier sind, weil ich hätte es jetzt irgendwie, das ist jetzt keine Kritik, also ich hätte es jetzt irgendwie auch schön gefunden, mich da jetzt nochmal mit einer Person of Color drüber zu unterhalten. Voll. Oder mit einer Frau mit Behinderung oder so.
0: Ja, sehr gut.
1: Genau, wenn ich jetzt mich so ein bisschen auf mich selbst beziehe, wenn ich jetzt über Feminismus reden möchte oder darauf aufmerksam, ich habe halt immer so ein bisschen Angst davor, Fehler zu machen. Und ich glaube, da geht es vielen Menschen da draußen ähnlich. Begegnet dir diese Unsicherheit häufig?
2: Klar. Ich glaube, wir haben, glaube ich, zwei Probleme. Wir haben erstens das Problem, dass, wahrscheinlich habe ich dieses Problem noch mehr als du, dass ich eben eine Frau bin und dass ich als Frau schon weniger ernst genommen werde, einfach weil ich eine Frau bin als du. Und dann hat man natürlich immer noch das zweite Problem, dass auch gerade in progressiven Kreisen sehr viel miteinander gestritten wird und dann auch sehr viel um Deutungshoheit und um wer hat jetzt eigentlich Recht und wer nicht diskutiert wird oder gerungen wird. Und ich glaube, das ist so ein bisschen das Problem, dass wir irgendwie auch zulassen müssen, dass es unterschiedliche Perspektiven gibt und dass man nicht immer klären muss, welche jetzt am Ende die beste ist, sondern einfach schauen muss, dass man eben viele verschiedene Perspektiven findet, die versuchen, das Beste für alle möglichen Leute zu machen. Man kann nie alles mitbedenken, aber das heißt ja nicht, dass das eine weniger wichtig ist als das andere. Und nur weil jetzt zum Beispiel ich zu geschlechtsbezogener Gewalt forsche, heißt es nicht, dass andere genderspezifische Menschenrechtsverletzungen irgendwie weniger relevant wären, sondern das heißt halt nur, dass ich da jetzt irgendwie gerade eine Forschungslücke identifiziert habe und letzten Endes halt so ein bisschen so dieses, es sollten nicht alle Themen gegeneinander ausgespielt werden und es sollten nicht Menschen gegeneinander ausgespielt werden, sondern wir sollten irgendwie alle einsehen, dass wir aufs selbe Ziel hinarbeiten und uns dabei gegenseitig unterstützen, auch wenn wir jetzt nicht inhaltlich 100% mit allen irgendwie d'accord gehen.
1: Wenn man dieses Thema jetzt mehr sensibilisieren möchte und man will jetzt konstruktiver über Feminismus diskutieren, also gerade auch mit Menschen, die andere Perspektiven haben, wie könnte man da vorgehen? Also
2: ich finde immer, ein guter Schritt ist, einfach aktiv zuhören, nicht irgendwie schon mit einer vorgefertigten Meinung in Debatten starten. Also klar, ich habe meine Ansichten, ich habe mir meine Ansichten irgendwie erarbeitet, ich habe die irgendwie entwickelt, aber das, ich glaube, das Problem fängt dann an, wenn wir nicht mehr bereit sind, irgendwie Kritik an der eigenen Meinung zu akzeptieren oder uns mit Aspekten auseinanderzusetzen, die wir davor irgendwie nicht gesehen haben. Und ich glaube, das ist wichtig, dass man irgendwie sieht, man arbeitet auf selbe Ziel hin und man will dasselbe, aber trotzdem offen bleibt für auch Kritik. Es gibt ja auch berechtigte Kritik am Feminismus zum Beispiel. Und dafür muss man offen bleiben und trotzdem darf man irgendwie das Ziel nicht aus den Augen verlieren.
0: Wo wir gerade schon beim Ziel sind, wenn du in die nächsten 10 bis 20 Jahre blickst, was ist was, was dich hoffnungsvoll stimmt?
2: Puh. Gibt's also was mich hoffnungsvoll stimmt, ist, dass wir so ein bisschen parallel zum antifeministischen Backlash auch trotzdem irgendwie positive Entwicklungen haben. Also dass zum Beispiel die Abschaffung des Abtreibungsrechts in den USA quasi zeitgleich passiert ist mit der Verankerung des Abtreibungsrechts in der französischen Verfassung. Also dass wir quasi immer so ein bisschen so eine Gleichzeitigkeit von unterschiedlichen Entwicklungen haben. Und ich meine, es wird ja schon lange testiert, dass es irgendwie so das letzte Aufbäumen des Patriarchats ist. Aber ich glaube schon, dass je gleichberechtigter wir als Gesellschaft werden, desto härter sich halt diejenigen, die das auf keinen Fall wollen, aufsträuben werden. Und ich finde schon, dass man aus so rassistischen, sexistischen Debatten eben entnehmen kann, dass die gerade sehr, also immer verzweifelter so ein bisschen und immer aggressiver geführt werden. Und das ist schon grundsätzlich eher ein gutes Zeichen dafür ist, dass wir halt, dass das halt einfach nicht so einfach sein wird, Rechte auf einer grundlegenden Ebene wieder rückwärts zu drehen.
0: Das heißt, es gibt auch Sachen, die wir, also eben, du meintest gerade den feministischen Backlash, die wir jetzt vielleicht negativer wahrnehmen, die aber eigentlich auch positiv sind.
2: Also ich will auf keinen Fall sagen, dass der antifeministische Backlash positiv ist. Aber ich glaube halt, sowas gab es schon immer. Und klar, man nimmt halt immer die eigene, also je mehr man sowas halt auch wahrnimmt und mitbekommt, desto stärker nimmt man es halt auch wahr. Ne? Aber ich meine, das war schon immer so. Also zum Beispiel auch mit der Hashtag MeToo-Kampagne kam sofort eigentlich gleich auch von Frauen dieses, wir müssen irgendwie Männer, also wir dürfen jetzt nicht alle Männer über den gleichen Kamm scheren. Also das ist immer irgendwie zeitgleich. Und ich glaube, das muss man sich einfach bewusst sein, dass natürlich, wenn man irgendwie auf einer großen Ebene gesellschaftliche Strukturen kritisiert, dass das natürlich für viele Leute, also ich meine, gerade jetzt so zum Beispiel die Debatte um Transpersonen ist ja auch sowas, dass gerade in so einer unsicheren Zeit, wo es so viele Krisen gleichzeitig gibt, glaube ich, schon viele irgendwie dann zumindest in ihrer geschlechtlichen Identität irgendwie noch so einen Anker haben, weil sie daraus irgendwie so Werte ableiten und irgendwie Verhaltensmuster für sich ableiten, wie sie die irgendwie so eine Struktur vorgeben. Und wenn das jetzt quasi auch noch in Frage gestellt wird, dann, klar, ist immer die erste Reaktion ist natürlich immer so eine Abwehrhaltung. So alles, was ich irgendwie, alles, was ich nicht kenne, ist erstmal so, Gefahr. Mhm. Und ich glaube, das ist ganz normal. Natürlich macht es nicht besser. Und natürlich ist gerade, wenn es dann irgendwie in Gewalt gegen konkrete Personengruppen mündet, ist es super inakzeptabel. Und gerade, wenn das dann auch noch politisch durch Populismus geschürt wird, ist es halt wahnsinnig gefährlich. Aber ich glaube, was mir ein bisschen Hoffnung macht, ist, dass ich mir immer sage, dass es halt irgendwie auf so einer psychologischen Ebene halt schon irgendwie eine logische Reaktion auf sowas. Und das wird sich dann irgendwann auch widerlegen. Und es gibt ja auch Forschung dazu, die zeigt, dass zum Beispiel auch rassistische Einstellungen abnehmen, je mehr man eben mit Personen, die nicht weiß sind oder nicht die gleiche Herkunft haben wie man selber, mit denen aufeinander trifft. Also gerade die ostdeutschen Staaten zum Beispiel sind ja anfälliger für die AfD, weil es da gerade so wenig Migranten gibt und weil die so wenig gute Integrations- und Inklusionsbeispiele haben selber quasi. Mhm.
0: Das heißt, es ist auch so ein, es ist zwar schwer, aber man muss, also so, es lohnt sich irgendwie. Man kann die Perspektive und die Hoffnung nicht, muss man nicht aufgeben.
2: Also lohnt tut sich wahrscheinlich nicht, aber es gibt auf jeden Fall noch Hoffnung.
0: Ja, voll. Sehr gut. Zum Abschluss. Welche Botschaft oder welchen Gedanken möchtest du heute den HörerInnen noch mit auf den Weg geben?
2: Ich habe letztens ein Buch von den Macherinnen vom Lila Podcast gelesen. Das heißt Resist, weich bleiben in harten Zeiten. Und ich glaube, das wäre so ein bisschen meine Empfehlung. Es ist gerade wahnsinnig viel gleichzeitig. Es gibt so viele Krisen, es gibt so viel, was irgendwie unklar ist. Und man muss irgendwie trotzdem es schaffen, nicht nur immer sich selber und seine eigene Position zu sehen, sondern irgendwie auch nett zu anderen Leuten zu sein und zu verstehen, warum irgendwie bestimmte Leute auch auf eine bestimmte Art und Weise reagieren und sich immer so den Dialog offen halten und nicht immer gleich vom Schlimmsten ausgehen. Und ich glaube, das sorgt dann halt auch dafür, dass man eher irgendwie wieder einen Common Ground findet.
0: Sehr gut. Vielen Dank. Vielen Dank, Luisa, dass du da warst. Es war mir ein großes Fest und danke für das schöne Gespräch.
2: Ja, vielen Dank euch. Hat mir auch großen Spaß gemacht.
1: Auch von mir vielen Dank. Es hat wirklich sehr viel Spaß gemacht, dir zuzuhören. Danke für die Einblicke, die Perspektive und diese ganzen Denkanstöße. Wenn ihr die Sendung verpasst habt oder noch einmal hören möchtet, findet ihr sie natürlich auch auf unserer Website funklust.de und natürlich auch die ganzen weiteren Teile, die in den nächsten 2 Wochen kommen werden.
0: Und wir beenden dieses tolle Interview mit einem Song von Paula Carolina.
1: Bis gleich.

0: Hello und welcome back. Wir sind in der Zeit gereist. Es ist 19.15 Uhr.
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3: Es war ein sehr tolles und spannendes Interview. Ich bin beeindruckt von diesen vielen Verbindungen und Perspektiven, die Luisa sieht und natürlich auch uns näher gebracht hat.
0: Ja, voll. Und gerade der Blick und die Reflexion von Recht und Gesetz ist eine voll neue Perspektive für mich, aber voll spannend und voll wichtig. Dazu haben wir ein Zitat von Luisa rausgesucht, in dem wir uns schon während des Interviews Zitat Ende gedacht haben und Barbara und ich mussten uns auch richtig angrinsen. Deshalb lass uns doch da nochmal genauer drüber sprechen.
3: Dann hören wir doch da nochmal rein.
1: Wenn ich anderen Rechte gebe, habe ich weniger. Aber Rechte sind halt kein Kuchen, von dem irgendwie nur begrenzt viel da ist, sondern wenn ich mehr Rechte habe, nimmt es jemand anderen keine Rechte weg. Es ist natürlich so, dass wenn quasi meine Rechte beschnitten werden, die Freiheit von anderen Leuten begrenzt wird. Aber ich meine, das ist ja auch ein komisches Verständnis von Freiheit, das sagt, ich habe maximale Freiheit und alle anderen müssen schauen, wo sie bleiben.
0: Wow, Rechte sind kein Kuchen. Das ist so gut und irgendwie auch so bildlich, finde ich. Deswegen fand ich das so passend. Und das wird oft nicht gesehen oder auch nicht thematisiert, sondern ich habe oft das Gefühl, oder der Ton ist oft, dass wenn Rechte und Gesetze für Minderheiten gemacht werden, wie wir auch vorher schon besprochen haben, dass es dann so eine vermeintliche Überpriorisierung ist und vor allem die Stimmen laut werden und die Stimmen thematisiert werden von den Menschen, die dann das Gefühl haben, benachteiligt zu werden.
3: Naja, also ganz in dem Sinne von, wenn der eine was bekommt, wird dem anderen was weggenommen. Also kann man ja, also man kann es ja so sehen, Rechte werden mehr, wenn man sie teilt. Als prominentes Beispiel dafür fällt mir ja dann die Frauenquote ein. Da kommt ja dann immer so ein großer Aufschrei. Ja, weniger Männer in Führungspositionen, überproportional viele Frauen, Männer haben gar keine Chance mehr.
0: Voll. Und dem kann man dann doch auch im ersten Moment entgegnen, ja, dir wird da doch auch was weggenommen, nämlich dein patriarchales Weltbild und deine exklusiven Privilegien, weil durch Gleichberechtigung werden Privilegien, also Privilegien heißt ja auch Vorrecht, habe ich gerade gegoogelt, abgeschafft und eben zu Rechten. Und dadurch sehe ich schon, ist es dieses Gefühl von mir wird was weggenommen, das sehe ich und ich glaube, das ist auch real. Aber eigentlich ist es ja eher auch so, dass jemand anderem eben dieses Recht auch gegeben wird und jemand anderes kann das Recht auch haben und das nutzen und dir selber wird eigentlich nur der alleinige Besitz weggenommen. Und dann geht es eben, um wieder auf die Frauenquote zurückzukommen als Beispiel, um die Qualität, die Menschen haben, um die Qualitäten, die sie haben. Zum Beispiel auch Qualitäten von EntscheidungsträgerInnen und Verantwortungspositionen und was man eben braucht, um in diese Positionen auch zu kommen. Welche Qualitäten sind dann wichtig für die Positionen? Vielleicht Überblick haben, Feinfühligkeit und gleichzeitig Fokus, Resilienz, Verhandlungs- und Diskussionskompetenz, diplomatisch sein und so weiter und so weiter. Und ich würde sagen, das sind halt einfach vielleicht auch Sachen, die man eher auch Frauen zuschreibt oder Flinterpersonen, einfach aus ihrer Sozialisation heraus. Und dann gibt es halt eben da eine Diskrepanz, wo vielleicht Cis-Männer diese Fähigkeiten und die Sachen nicht haben und dadurch eben die Position nicht bekommen. Das ist dann eben so ein Geben und Nehmen, aber dadurch eben auch wieder lernen können, lernen müssen vielleicht auch. Genau, ja, deswegen würde ich sagen, man gewinnt auch was.
3: Ja, du gewinnst aber auch neue Rechte, Perspektiven, Freiheiten, Denk-, Deutungs- und Handlungsmacht. Und wie du ja auch schon angesprochen hast, es geht ja im Leben auch darum, zu lernen, ja, sich weiterzuentwickeln, zu schauen, okay, wie sieht die Welt oder wie sehen gewisse Sachen aus anderen Blickwinkeln aus, ja.
0: Voll. Und dann werden dadurch vielleicht ja auch wieder Strukturen sichtbar, wenn man das eben lernt und das sieht und vielleicht auch erstmal eine Ungerechtigkeit merkt, die man dann eben erst sieht und die dann auch vielleicht alle betreffen, wie auch schon Luisa angesprochen hat. Weil auch in dieser Thematik geht es ja auch immer darum, dass man im ersten Moment vielleicht auch denkt, man ist selber nicht betroffen oder ja, es betrifft einen nicht. Aber man kann erstens aus Solidarität und so einem Menschlichkeitsverständnis trotzdem für die Gleichberechtigung in ihrem Sinne handeln, sich einsetzen. Und zweitens, auf den zweiten Blick, ist man doch sogar, vielleicht sogar so um die Ecke selber betroffen und profitiert zumindest von der Veränderung. Beispielsweise, wenn Sachen wie Achtsamkeit, Emotionalität, Neurodivergenz, Diversität und Feingefühl mehr in zum Beispiel Führungspositionen und in Unternehmen mitgedacht werden oder auch eben dann übertragen auf die Gesellschaft, gesellschaftlich mehr mitgedacht werden und so die Lebensrealität von allen Menschen verbessern und auf Bedürfnisse geachtet wird, auf Gefühle beachtet wird, darüber gesprochen werden kann und so weiter. Ja, und eben Gesetze verankern das Ganze dann, weil sie dann eben unabhängiger sind von einzelnen EntscheidungsträgerInnen, von zum Beispiel Koalitionen, von PolitikerInnen, von ChefInnen und so weiter, von LehrerInnen in Schulen. Das geht ja von ganz oben bis ganz unten. Es ist irgendwie immer Gesetze und Rechte ist was, wo man sich drauf berufen kann, weil wir da irgendwie auch als Gesellschaft Wert drauf legen.
3: Ein schönes Schlusswort. Bevor wir aber gleich weitermachen, haben wir uns etwas ganz Besonderes überlegt. Diejenigen, die damals von mir unter anderem den Freiraum zu Flinter und Komponistinnen gehört haben, wir wollen in den nächsten 3 Songs euch mit etwas Filmmusik berieseln lassen.
0: Dann fangen wir doch gleich mal an mit Till Gunder und aus dem Film Joker mit Bathroom Dance.

0: Dina, weißt du, was ich echt toll fand?
1: Nee, hau raus.
0: Sie hat ja davon erzählt, dass man das Jurastudium reformieren muss, ja, umstrukturieren muss, ja, dass halt Juristinnen im Studium auch lernen müssen, ihre eigene Position zu reflektieren. Aber das ist ja gerade nicht so.
1: Voll. Sie hat erzählt, dass irgendwie man lernt über alles Mögliche und dann wird irgendwie in so einer Sitzung von 13 Sitzungen wird so ganz stiefvermütterlich mal Artikel 3 des Grundgesetzes, nämlich der Gleichberechtigung, irgendwie behandelt. Mhm. Und ich fand das eine voll spannende und ultra wichtige Beobachtung, vor allem auch mit der Begründung, dass sie sagt, dass man von JuristInnen ja nicht erwarten kann, dass sie in ihrem Berufsalltag später reflektiert und diskriminierungssensibel arbeiten, wenn sie es nie lernen, wenn es nie Kurse gibt zu, was ist überhaupt Diskriminierung, wo stehe ich selber da, wo stehen andere Menschen da, was ist meine Aufgabe und was ist auch meine Aufgabe als Juristin und genau, was irgendwie auch so der Berufsethos vielleicht.
0: Ja, weil es halt so wichtig ist, wenn man bedenkt, dass Juristinnen, die sind ja nun in einer Position, wo man sich mit dem Rechtssystem auseinandersetzt. Ja, also man lebt ja regelrecht mit diesen Gesetzen, mit diesen Strukturen und da kann ja schon eine Reflexion durchaus hilfreich sein, ja, dass man sich spezifisch damit auseinandersetzt, was läuft gut und was läuft schlecht.
1: Voll, voll. Und auch die Reflexion ist so wichtig, weil wenn sich JuristInnen damit beschäftigen, ihre eigene Position zu reflektieren und auch vielleicht ihre Position als JuristIn zu reflektieren, dann reflektieren sie darüber ja auch was viel Größeres, nämlich den Rechtsstaat, weil sie den ja irgendwie repräsentieren, gestalten, durchsetzen, reproduzieren, aber auch verändern können, und zwar fundamental verändern können. Das merkt man ja an verschiedenen Gerichtsprozessen, in denen dann vielleicht auch unerwartete Urteile gefällt werden und dadurch ganze Gesetzestexte, ganze Verständnisse und geändert werden und eben auch sehr viel Aufmerksamkeit bekommen, auch dass sie geändert werden oder was alles möglich ist. Und dann auch, man sagt da ja auch dann so ein Prestigefall, weil dann durch dieses eine Urteil ganz viele andere Urteile auch gefällt werden. Und damit kommt man ja irgendwie in eine größere Reflektur rein, nämlich irgendwie von Strukturen, von so grundlegenden Strukturen. Und wir hatten gerade im Gespräch, dass es irgendwie so gar nicht viele Unis gibt, an denen das so Schwerpunkt ist, zum Beispiel Gender und Human Rights, sondern es sind nur 2 bis 3 Unis und an denen es überhaupt angeboten wird.
0: Ja, und das ist schrecklich wenig. Also wenn man mal bedenkt, an wie vielen Unis du Jura studieren kannst. Und ich bin ja komplett, oder ich bin glaube der Meinung, man kann doch das fast an jeder Uni studieren, oder nicht? Und deutschlandweit, wir haben viele Bundesländer so mit. Und wenn man so bedenkt, okay, da sind jetzt nur 2, 3, die das da so anbieten, diese Schwerpunkte. Das ist schon, ja, nicht so toll.
1: Voll. Das müsste ja eigentlich Grundsatz sein. Das müsste ja eigentlich, also so in meinem Verständnis, ich weiß nicht, ich glaube, das ist dann auch, also da bin ich dann auch Nische irgendwie so aus dem Soziologieverständnis heraus, muss das ja, also man beschäftigt sich, das ist so wie im Medizinstudium, es gibt wenig Berufe, wo man näher an Menschen dran ist und auch so am Kern von Menschen, an Entscheidungen, die Leben beeinflussen. Ja. Da muss das ja irgendwie Grundsatz sein und auch eben das Bewusstsein dafür muss irgendwie Grundsatz sein oder man denkt, es müsste Grundsatz sein. Genau, weil es eben den Horizont erweitert und wie aber Luisa gesagt hat, es ist irgendwie aber ja auch ein strukturell unterstützt, vielleicht sogar strukturell gewollt, weil es eben die Struktur in Frage stellt. Ich finde, das ist voll die wichtige Beobachtung und irgendwie so, ja, ich glaube auch ein Knackpunkt daran.
0: Weil ich halt auch so denke, wir sind ja jetzt so im 21. Jahrhundert und ich würde jetzt mal sagen, dass wir ja doch irgendwie weit fortgeschritten sind im Vergleich so vor 30, 40 Jahren, dass wir wissen, okay, es gibt andere Personen. Ja, es gibt nicht nur das eine Geschlecht in dem Sinne. Und wenn wir uns halt mit Human Rights, also mit Recht, es geht ja hier um Menschen. Und da ist ja das Recht und dass es den Menschen gut geht. Egal wer und was, ja. Ich glaube, da ist es doch eigentlich ganz, ganz, das Recht und dass es den Menschen gut geht. Egal wer und was, ja. Ich glaube, da ist es doch eigentlich ganz, ganz wichtig, dass das so oft angeboten wird.

0: dann wäre es ja Grundsatz. Aber in ganz vielen Perspektiven und auch eben aus privilegierten Perspektiven oder wir hatten es auch gerade schon, aus einem Egoismus heraus, muss das ja auch gar nicht unbedingt. Oder es ist bequemer, es stärkt die eigene Position, wenn das nicht der Grundsatz ist. Oder es muss nicht der Grundsatz sein, wenn man selber davon nicht betroffen ist oder so. Aber ja, durch jeden Studiengang, den es gibt, okay, jetzt gibt es zwei oder drei Unis, die das machen, aber es kommt vielleicht mehr, erweitert sich ja so der Horizont. Ja, und auch eben in ganz vielen Richtungen, nicht nur im Feminismus. Und ich glaube auch, so was wie eine Institution wie eine Uni kann da so ein Anstoß sein, auch das dann in den Alltag zu übertragen und auch, man kann so sagen, in den Normalo-Menschen und vielleicht auch, ich finde, Kinder zum Beispiel sind auch ein krass wichtiger, also da muss man ja anfangen und das kann aber nur sein, wenn sich die Erwachsenen auch damit beschäftigen und
1: ja,
0: so weiter.
1: Ja, voll, voll. Und wie du es ja jetzt angesprochen hast, dass man das ja auch durchaus in den Alltag übertragen kann, also dass gewisse Reformen im Öffentlichen stattfinden müssen, ja, und auch sollen. Das können jetzt Unis sein. Ich finde aber auch, wie du ja schon meintest, mit Kindern in Schulen, dass man ja auch früh irgendwie auch lehrt, es gibt nicht nur das eine. Mhm. Ja, und dass man auch gewissermaßen auch darüber nachdenkt, was es halt auch mit einem Menschen macht, wenn man da so ein bisschen auch anderer Meinung vielleicht ist und dass man vielleicht aber auch nicht so richtig weiß, was man sagen soll in diesen ganzen Situationen. Sie hat das ja auch sehr gut so ein bisschen angesprochen, wie man ja dagegen vorgehen kann, wenn man anderer Meinung ist. Und das fand ich halt auch ganz, ganz richtig. Und ich finde aber auch bei der Arbeit. Ja, ich finde auch, dass bei der Arbeit, also gerade auch bei der Arbeit, finde ich, dass es da auch so Workshops geben müsste, wo man sich halt näher damit beschäftigt.
0: Voll, voll. Und ich glaube, da geht es auch vor allem darum, also einmal eben sich mit den Themen zu beschäftigen, aber so im Grundsatz geht es ja auch darum, man muss auch lernen, reflektieren zu können und hinterfragen zu können und man muss auch lernen, anderer Meinung zu sein, sowohl, also sie erst nur bilden zu können und sie dann auch noch formulieren zu können, sie aussprechen zu können, auch andere Meinung auszuhalten und das ist, glaube ich, ein viel, so ein bewusstes, also das muss man bewusst machen, um es dann unbewusst machen zu können. Und dafür brauchst du vielleicht auch einen bewussten Skillkoffer und eine bewusste Angebote, bewusste Workshops, wo man dann sich vielleicht im ersten Moment denkt, oh mein Gott, jetzt kommen die schon wieder mit Feminismus um die Ecke. Aber man muss es erstmal dezidiert ansprechen, um es dann so im Hinterkopf auch wirklich so drin zu haben und es wirklich als Grundsatz zu haben.
1: Genau, und dass da nicht irgendwer kommt und dann immer so sagt, ja, ach, das glaube ich nicht oder ich will nichts damit zu tun haben, obwohl diejenige Person vielleicht noch nicht mal darüber in Kenntnis ist, was man da alles so lernen kann. Mhm. Ja, unterschiedliche Perspektiven. Und ich glaube, man muss halt auch einfach toleranter, offener auch für diese Sachen sein. Und nicht gleich immer so sagen, ach, das brauchte ich früher auch nicht vor 20, 40 Jahren. Das brauche ich auch jetzt nicht. Nein, so ist es nicht. So sieht die Welt heutzutage nicht aus. Und ich glaube, da ist es halt wichtig, dass man da miteinander redet.
0: Voll. Ein schönes Schlusswort.
1: Genau. Und apropos Lernen. Gleich kommt Philippa und lehrt uns einiges über das feministische Zentrum in Nürnberg. Nun kommt aber erstmal unser zweiter Film-Soundtrack von Mika Levy. Das ist eine nicht-binäre Komponistin, die bei der Verleihung des Europäischen Filmpreises 2014 für die Arbeit an Under the Skin die Auszeichnung in der Kategorie Beste Filmmusik gewonnen hat.
0: Und da hören wir jetzt mal rein.

0: Das war Mika Lewis mit Love. Und als nächstes möchten wir euch nochmal einen Song vorstellen, der irgendwie ein bisschen unser Herzenssong geworden ist. Hier steht nämlich schon Philippa. Und Philippa und ich haben mal eine Feminismus-Sendung gemacht, wo wir feministische Musik aus der ganzen Welt gespielt haben und auch zu ganz vielen verschiedenen feministischen Themen. Und hängen geblieben ist irgendwie Baroye. Und irgendwie kommt es in jeder Sendung, die wir machen, spielen wir diesen Song wieder. Baroye ist... heißt auch For Women, Life and Liberty und ist von Rana Mansour. Die ist eine amerikanisch-iranische Musikerin und Sängerin und singt da über die Proteste im Iran, die vor allem durch Jina Amini populär geworden sind, wo es um das Tragen des Kopftuchs, um die Freiheit der iranischen Frauen geht und auch so um das Zusammenleben und das Zusammenhalten. Auch über den ganzen Globus aus dem Exil heraus hat sie diesen Song geschrieben und irgendwie so das Zusammenstehen und auch so das Zusammenstehen für die gemeinsamen Qualitäten und für die gemeinsamen Rechte und für die gemeinsame Überzeugung.
1: Genau, Mansour hat auch eine Geschichte mit sehr vielen großen Live-Auftritten auf persischsprachigen Fernsehsendern, darunter auch Voice of America, BBC und Manoto TV. Interessant ist aber auch, dass sie außerdem in der erfolgreichen Bravo-Show The Real Housewives of Beverly Hills zu sehen ist, wo sie ihren eigenen Song No Place Like Home performt. Und, was auch sehr interessant ist, sie performte sogar ihre Version von Shervin Hatchipours Lied Beret im Finale von The Voice of Germany. Wie du auch schon gut angeteasert hast, um Solidarität mit Hatchipour sowie anderen festgenommenen iranischen Demonstranten zu zeigen.
0: Und da geht es dann ja auch irgendwie wieder um Sichtbarkeit, weil dann sieht man ja auch eben, sie ist sichtbar als Künstlerin und ihre Musik ist sichtbar und dadurch auch irgendwie in Solidarität und auch mit ein Sprachrohr für die iranischen Protestierenden, was irgendwie, finde ich, gut an unser Thema heute voll, und auch die Woche voll anschließt, weil ja doch da auch eben viele Menschen unsichtbar bleiben und viel Protest unsichtbar bleibt. Es gibt wenig Medien, es gibt wenig Pressefreiheit und so weiter und das irgendwie ja ein Sprachrohr auch die Musik sein kann, um irgendwie das zu transportieren.
1: Also haben wir Bock reinzuhören?
0: Ja, auf jeden Fall, lasst uns reinhören. Lasst euch irgendwie auch verzaubern und mitnehmen, würde ich sagen. Mich verzaubert es jedes Mal wieder.
1: Das machen wir. Und ich sag dann noch, ob das bei mir auch so war.

0: Effort stellt vor. 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
1: So, es ist 19.43 Uhr und wir sind schon fast am Ende der ersten Sendung angekommen. Bevor wir jetzt aber gleich weitermachen, will ich nur noch was sagen, weil ich habe es ja versprochen. Ich bin bei dem Song weggeschwebt. War sehr cool. So, Lina.
2: Nach der Einführung und unserem spannenden Interview und jetzt gerade auch noch unsere kleine Reflexion über das Interview, kommen wir jetzt zu unserem letzten Teil dieser Sendung.
1: Da das unsere erste Sendung ist, hier natürlich ein kleiner Hinweis. Immer um diese Zeit stellen wir euch eine feministische Organisation, Institution oder Gruppe aus der Umgebung vor. Dazu kommt jemand aus unserer Funklos-Redaktion zu Gast und wird uns über genau diese Gruppe berichten.
2: Die Idee dahinter ist die Praxis, die, wie wir gelernt haben, ein großer Teil des Feminismus ist. Dabei soll es vor allem auch darum gehen, dass ihr vielleicht eine Organisation findet, eine Gruppe, eine Praxis, bei der ihr euch denkt, Mensch, da schaue ich mal vorbei.
1: Das ist aber natürlich kein Muss. Wir wollen euch natürlich nur erstmal zeigen, was es denn da draußen alles so gibt.
2: Und heute macht Philippa den Anfang. Hallo Philippa, die steht jetzt schon am Mikrofon. Bist du? Schön, dass du da bist. Bist du bereit?
3: Natürlich bin ich bereit. Hey ihr beiden.
1: Hallo.
2: Hello.
1: So, magst du uns denn erzählen, Philippa, welche Gruppe, Institution oder Organisation du uns heute mitgebracht hast?
3: Natürlich mag ich das, Pascal. Übrigens auch nochmal Hallo an dich, Pascal. PP Power, wieder
1: hallo.
3: Zurück am Mikrofon.
1: Ja, wir sind wieder hier.
3: Ich habe euch tatsächlich heute das Feministische Zentrum aus Nürnberg mitgebracht.
2: Oh, Philippa, da freue ich mich. Das ist so ein wichtiges Projekt und so ein toller Space. Da war ich letzten November, als es so ein Pilotprojekt war, bei verschiedenen Veranstaltungen. Zum Beispiel zu einem Workshop zur Stimme.
3: Tatsächlich, Lina, ich muss was Kleines gestehen. Da hast du mich überhaupt auf die Idee gebracht und mir gezeigt, dass es das Feministische Zentrum Nürnberg überhaupt gibt.
2: Tja. Und heute reden wir drüber, das freut mich sehr, voll toll.
3: Ganz genau.
1: Wartet. Ich merke schon, dass ihr beide wisst, worüber wir reden. Aber magst du, Philippa, mich auch und unseren ZuhörerInnen kurz aufklären? Was ist das Feministische Zentrum Nürnberg?
3: Keine Sorge, Pascal. Das mache ich natürlich gerne. Das Feministische Zentrum in Nürnberg ist eine Initiative, die versucht, Räume für Vernetzung von feministischen Gruppen zu bieten.
2: Das klingt erstmal sehr abstrakt, Philippa. Möchtest du nochmal ganz konkret sagen, was das heißt? Zum Beispiel am Beispiel vom November.
3: Genau, den November, wo du mir das Feministische Zentrum bekannt gemacht hast. Genau, letztes Jahr gab es das Feministische Zentrum für 2 Monate. Einmal im November und einmal im April als ein temporäres Zentrum eingerichtet.
1: Und was genau war das denn?
3: Da waren die im Heizhaus, ganz in der Nähe vom Bahnhof ist es. Und da wurden dann verschiedene feministische Veranstaltungen angeboten.
2: Kommen diese Veranstaltungen dann aus dem Feministischen Zentrum selbst oder können dort feministische Gruppen etwas anbieten? Auch weil wir jetzt ja auch schon über Vernetzung gesprochen haben.
3: Lina, du bist schon direkt beim Punkt angekommen. Das Ganze war eher ein Raum für verschiedene feministische Gruppen und Initiativen rund um Nürnberg, um dort Veranstaltungen, Partys, Lesungen, Diskussionsrunden, der Workshop, den du gerade erwähnt hast zum Thema Stimme und vieles mehr anzubieten und sich dabei gegenseitig zu vernetzen. Aber ich glaube, Lina, erzähl du doch einmal, wie die Veranstaltung, bei der du warst, so war.
2: Also ich war ja bei einem Workshop zur Stimme, einem Gesangsworkshop bei einer Gesangscoachin. Und wir haben verschiedene Sachen zur Stimme gemacht. Nicht nur singen, also es ging vor allem auch um die Stimme zu stärken, die Stimme zu entdecken, sich der Stimme bewusst zu werden. Was mich aber vor allem beeindruckt hat und warum ich dann auch öfter hingegangen bin und warum ich auch sagen würde, okay, die Workshops sind so ein Teil, aber sie sind auch irgendwie so Grund zusammenzukommen, war irgendwie so einerseits die Achtsamkeit und der Safe Space, in der diese ganze Sache möglich geworden ist. Da ist auch das Heizhaus Nürnberg einfach toll und so, was sie da eingerichtet haben. Aber auch das gemeinsame Empowerment und so das gemeinsame Wachsen und das gemeinsame Entdecken. Genau, das kann man in einem Stimmworkshop natürlich so sehr deutlich hören, wenn man am Anfang irgendwie sich so alle vorstellt und alle sind so leise und schüchtern und am Ende hat man irgendwie so einen großen Klang und so was Gemeinsames und ich glaube, das ist so, steht sehr symbolisch für das Ganze irgendwie. Und das kommt vor allem auch durch den Ort um das Drumherum, vor allem um die Menschen, die das gestalten und die da viel, viel Zeit und Energie reinstecken.
3: Ich finde es mega schön und ich finde deine Beschreibung, da kriegt man auch gleich Gänsehaut beim Zuhören hier. Und ich glaube einfach auch, dass der Vibe, der drumherum ist, einfach auch manchmal das Schöne ausmacht.
1: Und wer kann da überhaupt mitmachen?
3: Ah, ich glaube, Pascal, das hätte ich euch vielleicht früher erklären sollen. Das Feministische Zentrum ist eine Gruppe von Flinterpersonen für Flinterpersonen. Jedoch hat die Gruppe festgestellt, dass sie sich manchmal sich das doch ein bisschen homogener sind, als sie sich wünschen. Deswegen gab es auch in ihrem Selbstverständnis schon, dass man sich dafür einsetzt, dass BPOC-Menschen, Menschen aus prekären Arbeits- oder Lebensverhältnissen oder Menschen mit Behinderungen mehr repräsentiert werden können.
1: Das klingt cool. Das liegt ja nun schon eine Weile zurück. Was passiert denn heute mit dem Feministischen Zentrum?
3: Es ist tatsächlich leider fast mittlerweile ein gutes halbes Jahr her.
1: Wo ist die Zeit nur hin?
3: Oh ja, ich wünsche mir auch wünschen, es gäbe es wieder. Aber die Gruppe, die dahinter, die träumt auch schon von einem dauerhaften Feministischen Zentrum und setzt sich dafür ein. Aber doch leider fehlt dafür sowohl die staatliche Unterstützung als auch das Geld.
2: Gibt es trotzdem irgendwas, was das Feministische Zentrum gerade macht, woran sie gerade arbeiten?
3: Na klaro, auch weiterhin versuchen sie eine Plattform zum Austausch und zur Vernetzung zu geben. Sie promoten zum Beispiel feministische Aktionen aus der Umgebung.
1: Und das alles könnt ihr übrigens super auf deren Instagram-Account nachschauen. Der heißt nämlich feministisches.zentrum.nürnberg.
3: Ich merke schon, du hast ja auch die Informationen parat, Pascal.
1: Ich habe bei dir abgeschrieben.
3: Aber genau dort findet ihr Veranstaltungen und ein kleiner Tipp. Zum Beispiel, demnächst findet ein queer-feministischer Poetry Slam am 19.06. ist es um 20 Uhr im Kulturladen Garten statt. Und der wird zum Beispiel von den Feminist in Action veranstaltet oder mitveranstaltet. Das wäre zum Beispiel eine Aktion, die dort vorgestellt wird.
2: Oder auch zum 8. März wurde da aufgerufen. Also sie sind auch zu einem anderen präsent irgendwie.
1: Ihr seht also, das Feministische Zentrum Nürnberg weiter zu verfolgen, das lohnt sich.
2: Ganz genau. Und vielen Dank, liebe Philippa, dass du das uns heute mitgebracht hast und hier warst, um es vorzustellen.
1: Warte. Aber Philippa, eine Sache noch, bevor du gehst. Erinnerst du dich noch an unseren Freiraum, PP Power, zu Flinter und Komponistinnen? Hast du Bock auf Wendy Carlos?
3: Natürlich, PP Power und ein bisschen Nostalgie, The Shining?
1: Ganz genau. Perfekt.

0: So, jetzt sind wir auch schon am Ende angekommen. What a day! Es war mir eine große Freude.
1: Und wir haben sehr viel gelernt.
0: Voll. Aber natürlich ist das noch nicht alles. Es geht in den nächsten zwei Wochen noch weiter. Das war jetzt ja erstmal die Einführungssendung. Es gibt noch so viele 13 weitere Sendungen zum Thema Feminismus.
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1: Ihr fragt euch sicher, wie wir ehrenamtlich so ein großes Projekt stemmen können. Das verdanken wir mitunter der Förderung der Bayerischen Landeszentrale für neue Medien, die dieses Projekt finanziell unterstützt hat.
0: Alle Infos zu den anderen Sendungen, die es in F-Word auch noch so gibt, findet ihr auf unserer Website funklos.de oder auch auf Instagram. Hier findet ihr auch noch alles, was so anderes im Radio läuft, sondern auch noch einiges mehr, zum Beispiel verschiedene Webartikel zu verschiedenen Themen.
1: Dann würde ich noch mal kurz fragen, Lina.
0: Ja.
1: Worauf freust du dich noch auf die nächsten Tage? Auf welches?
0: Ich freue mich jetzt einfach, dass es losgeht. Ich finde es heute schon richtig toll. Ich freue mich auf alles. Ich kann mich gar nicht entscheiden. Ich freue mich reinzuhören und dass es einfach jetzt so, ja, anfängt. Musik, Medizin. Alle haben so viel im Kopf und so viele Ideen. Das ist einfach richtig toll.
1: Und ich glaube, es ist auch wirklich mal zu sagen, wir können auf uns stolz sein. Wir haben das, glaube ich, sehr gut gemacht heute. Und ich glaube, die anderen werden das auch super machen. Und ich glaube, ich freue mich vor allem dann, wenn es so um Feminismus und Musik geht, weil Medien bin ich ja großer Fan und ich glaube, da lässt sich was etwas Gutes finden. Gut, dann würde ich jetzt sagen, verabschieden wir uns. Ich habe Hunger, du sicher auch.
0: Ja.
1: Und ja, dann tschüss.
0: Tschüss, macht's gut. Es war mir eine große Freude.

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6: Sommerhitze, ein kühles Eis und eine weitere Sendung Funkenflug für euch. Das ist die perfekte Kombi für einen Top-Sommertag und ich bin's, der Finn.
7: Auch von mir moin, dem Jonas. Gut, das mit dem Eis können wir euch jetzt vor dem Boxen irgendwie nur schwer ermöglichen. Dafür gibt's heute wieder eine super Funkenflugsendung für euch. Genau zu der schaltet ihr gerade ein und erstmal danke, dass ihr dabei seid.
6: Heute gibt es einen bunten Mix aus spannenden Themen. Angefangen mit einem deutschen Klassiker der Filmgeschichte, den Wilden Kerlen. Von der großen Kinoleinwand in die Bücher. Wir sprechen nicht über die Filme und Bücher, die ihr vielleicht kennt und viele mit aufgewachsen sind. Es gibt nämlich Neues. Aufwachsen spielt dabei eine sehr große Rolle.
7: Weiter geht's mit einem ganz besonderen Event. Habt ihr schon mal was über Repoblade Night gehört? Das ist nämlich ziemlich cool und bei uns gibt's heute ein bisschen Nachhilfe dazu. Kleiner Spoiler, für den anstehenden Sommer genau das Richtige und auspowern ist garantiert.
6: Dazu schauen wir uns einmal noch die Frage aller Fragen an. Was ist Glück? Es gibt ja dazu Filme und Bücher, die das Thema behandeln. Uns interessiert aber vor allem eure Meinung.
7: Und keine Sorge, zu philosophisch werden wir jetzt auch nicht. Dafür werden wir jetzt erstmal musikalisch und starten rein in eine neue Ausgabe Funkenflug leider gut. Den Anfang macht ein echter Klassiker. Und nein, Finn, es geht jetzt nicht wieder um deinen deutschen Filmklassiker, sondern vielmehr um eine Band, die wir unter anderem vom Zebrastreifen kennen.
6: Summer Vibes on. Hier für euch Beatles mit Here Comes the Sun im Funkenflug auf Max Neo.
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0: Das war DJ Artin featuring Robbie Rosen mit Summer in New York. Kleiner Funfact an der Stelle, Artin war übrigens selbst viele Jahre Funkenflieger und nun wieder back in der Sendung. Und wir machen jetzt auch weiter mit den wilden Kerlen.
1: Also ich kenne ja die wilden Kerle gut aus meiner Kindheit. Vor allem die Filme haben damals ja wirklich eine ganze Generation an Kindern geprägt. Das, was mir da besonders im Kopf geblieben ist, war, dass die Filme ein ganz schöner Fiebertraum waren. Von Baumhäusern mit Verteidigungsmechanismen, schon echt verdammt kitschigen Liebesszenen und sogar Vampiren. Die Reihe war ja schon echt wild, wie der Name ja schon verlauten lässt.
0: Ja, voll. Ich habe es geliebt. Ich weiß noch genau. Damals in der Schule habe ich mit meinen Friends die wilden Kerle nachgespielt. Wir haben uns die eigenen Trikots fürs Fussi-Zocken im Pausenhof erstellen lassen und den ganzen Vibe irgendwie nachgelebt. Ja, vermisst die Zeit ein bisschen, muss ich ehrlich schon zugeben. Gibt bestimmt von euch auch einige, die es gefeiert haben, so wie ich. Hat bestimmt dann auch irgendwie was mit Nostalgie zu tun. Wenn man die wilden Kerle jetzt in den Kontext der heutigen Zeit stellt, dann wirkt doch einiges ja sehr cringe.
1: Dazu gibt's tatsächlich ein paar sehr gute Videos von zwei YouTubern namens Tubord Guys, welche die Filme ziemlich gut auseinandergenommen haben. Man vergisst dabei jedoch aber sehr leicht, dass die Filme tatsächlich auf Büchern basieren, welche sich zudem an einer realen Mannschaft orientiert hatten.
0: Für viele wilde Kerle-Fans ist jedoch eins lange ein Mysterium gewesen. Was passiert eigentlich, nachdem sie älter geworden sind? Das hat Autor Joachim Masanik in einer neuen Buchreihe verarbeitet. Da geht's vor allem um das Aufwachsen der damaligen HauptprotagonistInnen.
1: Wie das genauer hinter den Kulissen aussah, hört ihr jetzt.
2: Ich bin nicht nur der Autor, ich bin auch der Regisseur der wilden Kerle und ich war der Trainer der echten wilden Kerle, weil die wilden Kerle gab es in Wirklichkeit. Die haben damals in Grünwald gelebt, ein Ort im Süden von München, und ich habe damals die F-Jugend des TSV Grünwald trainiert. Da haben meine beiden Söhne mitgespielt, Leon und Marlon, die ihr alle kennt aus den Filmen. Die haben Maxi und Markus gespielt in den Filmen und wir haben gegen Bayern 25-0 verloren. Und die wilden Kerle haben dann behauptet, dass sie nur verloren hätten, weil die Bayern gefährlicher und berühmter sind. Und deswegen haben sie sich die wilden Kerle genannt. Wir haben schwarze Trikots gemacht, einen schwarzen Ball gemacht und wir haben die Bayern 5-3 besiegt. Das war die Gründungsgeschichte der wilden Kerle. Dann gab es die Bücher und die Filme und alle wilden Kerle, die in den Büchern vorkommen, die gab es in Wirklichkeit. Das sind wirklich die Originaljungs. Und dann wurden die wilden Kerle ja älter in den Filmen. Und in den Büchern durfte ich das aber nicht machen, weil der Verleger das nicht wollte, dass die älter werden. Und dann haben die Leute die Filme geguckt, aber nicht mehr die Bücher gelesen. Nach Wilde Kerle 6, seitdem fragt man mich einfach, warum ich die Geschichte von den Alten nicht weitererzähle. Und deswegen habe ich jetzt eine neue Buchreihe angefangen, das heißt Filme wild, und das erzählt, wie ein Kindertraum erwachsen wird, weil die meisten Menschen verlieren ja ihre Träume, wenn sie erwachsen werden, und wie schwierig es ist, einen Kindertraum in die Erwachsenenwelt mitzunehmen. Und das wollen wir auch verfilmen mit den alten Schauspielern. Ich glaube, das liegt daran, dass es halt wirklich echte Charaktere waren. Ich meine, wenn man drei Fragezeichen nimmt oder fünf Freunde, ist es immer, da gibt es einen hübschen Jungen, ein hübsches Mädchen, ein Mauerblümchen und meistens einen dicken Jungen. Und im richtigen Leben ist es aber so, dass manchmal Freunde sich deswegen finden, weil sie ganz identisch sind. Und deswegen gibt es halt bei den wilden Kerlen auch Figuren, die sind nicht so. Da gibt nicht diese Stereotypen, und es gibt auch mehr, weil man halt eine Fußballmannschaft mehr Leute braucht. Und dadurch, dass diese wilden Kerle echt waren und vieles aus dieser Geschichte, aus der Wirklichkeit in diese Geschichten reingekommen ist, war das für die Menschen, die es gelesen haben, mehr als nur eine fiktive Figur. Das waren Freunde, das waren Lebensgefährten. Ich glaube, das ist der Grund, warum das auch immer, man schämt sich nicht dafür, dass man Wilde Kerle-Fan war, sondern so wie man sich mal vielleicht schämt, dass man Ninja Ninjago oder Benjamin Blümchen toll fand, sondern das ist halt, mit dem ist man groß geworden. Und deswegen, auch um mich bei den Leuten zu bedanken, habe ich jetzt die neue Buchreihe geschrieben. Also die ist für Erwachsene, die ist wirklich für Erwachsene. Und das erzählt, wie die wilden Kerle erwachsen werden, wie sie Familien gründen, ob sie Kinder haben und wie sie halt damit umgehen, dass sie mal ein wilder Kerl waren und wie man das als Erwachsener noch sein kann.
1: Also ich habe die Buchreihe noch nicht gelesen, aber wie man gehört hat, stelle ich mir die neuen Bücher in der heutigen Zeit deutlich besser als die Filme vor.
0: Ja, krass. Irgendwie ging das mit den neuen Büchern und der Fortsetzung fast an mir vorbei. Ich glaube, da lese ich gerne und definitiv mal rein. Und passt, neue Lektüre für den nächsten Urlaub ist safe. Merken wir uns für immer wild.
1: Wild geht das jetzt auch weiter mit der Musik. Charlie XCX mit Break the Rules.

0: Wir sind Finn und ich, der Jonas. Ihr hört den Funkenflug auf Maxneo mit Parabelflug und ich sehe uns zwei.
1: Du hattest ja gerade gesagt, du nimmst die Wilden Kerle Bücher in den nächsten Urlaub mit. Das ist ja bestimmt noch ein bisschen hin, du warst ja doch erst die Tage in Paris. Viele sehen Urlaub ja als ein glückliches Ereignis an. Würdest du sagen, dass das für dich Glück ist?
0: Puh, das ist voll die schwere Frage. Aber ja, irgendwie schon. Für mich ist Glück, gesund zu sein, tolle Menschen um sich zu haben, in Frieden zu leben und sich finanziell den ein oder anderen nicen, zum Beispiel Urlaub, leisten zu können. Was ist für dich Glück, Finn?
1: Ich muss sagen, dass Wegfahren jetzt nicht unbedingt das ist, was ich als Glück definiere. Das ist für mich immer mit sehr viel Stress verbunden. Ich sehe es zwar sehr ähnlich wie du, jedoch brauche ich sowas eher mehr so in kleineren Maße.
0: Aber hey, es soll ja hier nicht nur um uns gehen. Was ist Glück? Die Frage wird doch super oft gestellt und läuft einem dauernd über den Weg. Deshalb, jetzt seid ihr dran. Was ist für euch Glück? Denkt doch mal drüber nach und schreibt uns gerne eure Meinung in einer DM auf Insta unter @jugendradiomagazin_funkenflug.
1: Und in der Zwischenzeit hören wir uns doch mal eure Antworten direkt von der Straße an.
2: Was würdest du denn sagen, macht dich glücklich im Leben?
3: Also mit meinen Freunden Zeit sparen und gute Note in Schule zu erreichen.
4: Die Liebe. Ich weiß, das ist vielleicht jetzt nicht die interessanteste Antwort, aber was mich immer glücklich gemacht hat, sind andere Menschen halt. Meine Familie, meine Freunde und natürlich die Person, die einem am wichtigsten ist.
5: Schöne Momente im Alltag und Zeit mit tollen Freunden oder nach dem Sport.
6: Menschen, Interaktion mit Menschen, wenn es keinen Streit gibt. Die Sonne, die Wärme. Marienkäfer.
7: Eigentlich mein Leben, so wie es jetzt ist. Ich habe keine Probleme, keine Sorgen, ich bin gesund.
8: Einfach das Moment genießen, viele Freunde sehen.
9: Einen guten Beruf zu haben. Gute Ausbildung zu haben.
10: Dass man allein am Leben teilnehmen darf, dass man das alles erleben darf, das ist an sich schon ein Glück, finde ich.
11: Gesundheit, wenn ich weiß, meinen Kindern geht's gut, mir geht's gut, meiner Frau geht gut, das ist für mich die Basis, worauf für mich Glück überhaupt entstehen kann.
12: Wenn ich die Frühlingsblumen jetzt sehe und im Garten alles raussprießt und alles grün wird, ja, das macht mich glücklich.
13: Tatsächlich, wenn ich mit meiner Familie zusammen bin, also mit meinen zwei Kindern und meinem Freund, das sind die

0: sagen, Sie haben etwas Wichtigeres in Ihrem Leben als Glück?
1: Naja, also wenn Glück jetzt die Definition ist für mich, dass es mit der Familie zusammen sein ist, dann eigentlich nicht. Ich glaube, das ist für alle so, die Kinder und Familie haben, wahrscheinlich, dass das das Wichtigste ist. Aber sonst so diesen Glücksbegriff, ich weiß nicht. Ich glaube, es geht oft vielleicht auch mehr um Zufriedenheit und angekommen sein und das gehört dann vielleicht alles zum Glücklichsein.
2: Menschen um sich herum zu haben, die auf einen achten und einen gut behandeln, mit denen man sich austauschen kann.
3: Liebe vielleicht? Hä? Liebe oder Glück? Einfach beide muss man haben, ne?
4: Zusammenhalt, Familie, Zufriedenheit und Gesundheit.
5: Wichtigeres als Glück? Eigentlich nicht. Nö. Das ist eine einfache Frage. Nö.
6: Gesundheit, weil ohne das kann es nichts geben. Aber Glück ist ja auch schwierig zu definieren. Das ist, was ist Glück? Für mich ist das etwas, kann man das sich erarbeiten oder glaubt man an Schicksal oder sowas? Ich glaube, dass man sich das erarbeiten kann, Glück. Also dann kommt es zu einem, wenn man daran arbeitet.
7: Ja, ich glaube schon. Ich glaube, dass auch Glück für andere Menschen wichtig ist. Weil wenn nur ich glücklich bin, ist das nicht zielführend.
8: Danke für eure Meinungen und ist ja auch echt ein komplexes Thema. Ich finde, auch die Masterantwort gibt's einfach nicht. Jeder und jede soll aus seinem Leben das für sich Beste rausholen und die ein oder andere Portion Glück kommt dann bestimmt auch.
9: Irgendwie ist das doch das Gleiche wie die Frage nach dem Sinn des Lebens. Da kommt wahrscheinlich jeder und jede auf seine eigenen Antworten.
8: Ja gut, vielleicht hasseln wir doch alle noch ein bisschen. Hassel mit Pink hier im Funkenflug auf Maxneo.

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0: Also meine Hobbys sind ja unter anderem Radio machen, schwimmen, Fahrradfahren, lesen und mit Freunden essen gehen.
1: Ich habe auch viele Hobbys. Für andere Menschen kann aber auch Inlineskating ein Hobby sein. Inlineskating war damals, als ich aufgewachsen bin, ein Riesending, wurde aber bald von Skateboards und Longboards verdrängt. Könnt ihr euch noch an Waveboards erinnern? Ich habe mich damit zwar nicht so zurechtgefunden, jedoch gibt es auch heute noch echt viele, die das aktiv als Hobby machen.
0: Vor allem in München ist das ein Riesending. Dort heißt es dann Blade Night. Vielleicht kennt ihr das jetzt noch nicht. Und um das mal genauer zu erklären, stellt euch vor, ganz viel Musik, Lichter und Sommervibes, während ihr mit Skates über die Straßen düst. Wir nehmen euch da einfach mal audiotechnisch mit.
2: Seit Anfang Mai rollen sie wieder, die Blades.
3: Für mich ist es einfach Summer in the City und einfach am Feierabend die Inliner schnappen und durch die City düsen mit Sonnenuntergang und gutem Wetter und guter Laune. Macht einfach jedes Mal super viel Spaß.
2: Jeden Montag in den Sommermonaten rollen bei der Blade Night bis zu 5000 Inlineskater durch die Münchner Innenstadt.
4: Seid ihr alle gut drauf? Auch die in der Warteschlange. Die Tierparkstrecke, ca. 14 Kilometer. Wir fahren unterm Startbogen durch.
2: Die Strecken führen jedes Mal durch einen anderen Teil von München und sind meistens um die 14 Kilometer lang. Um mithalten zu können, muss man schon fit sein.
5: Die Blade Night ist nichts für Anfänger. Ich empfehle jedem Anfänger ganz dringend, erstmal irgendeinen Kurs zu belegen. Sowas gibt es bei uns hier auch. Aber solange jemand nicht sicher auf Inlineskates stehen kann, solange jemand nicht in der Lage ist zu bremsen, bitte, bitte Finger weg von der Blade Night. Aber ansonsten, wenn jemand ein bisschen fortgeschritten ist, sicher draufsteht, bremsen kann, dann steht dem nichts mehr im Wege.
2: Christian ist der Veranstaltungsleiter der Münchner Blade Night. Mittlerweile ist sie weit über die Stadtgrenzen hinaus bekannt und zieht SportlerInnen aus ganz Bayern an. Entstanden ist sie Ende der 90er Jahre, als Inlineskating ein richtiger Trendsport war.
5: Ursprünglich war die Blade Night mal was irgendwie mit so grünen Ideen zu tun hatte. Also öffentlicher Verkehrsraum, der mit alternativen Verkehrsmitteln genutzt wird. Für mich, wo ich aus dem Sport komme, ist es natürlich eine reine Sportveranstaltung. Und natürlich hat es den Nebeneffekt, dass wir hier einen öffentlichen Raum in Anspruch nehmen und uns mit alternativen Verkehrsmitteln vorwärts bewegen. Und so finde ich, ist die Blade Night eine ideale Mischung aus Sport und Event.
2: Den Event-Charakter nutzen auch viele der Teilnehmenden für ein bisschen Show. Einige sind schon weit vor dem Start da, fahren sich ein, üben Tricks und schauen sich Stunts bei anderen ab. Ein Ehepaar kommt händehaltend im Zebra-Outfit. Andere tragen Lichterketten oder leuchtende Flügel. Auch manche Blades fallen auf. Leuchtende Räder, fancy Design, blinkende Regenbogenfarben.
3: Ein riesengroßes, cooles Event, wo alle möglichen an Menschen zusammenkommen. Viele sind irgendwie in Kostümen, haben Musik dabei, haben einfach wirklich eine gute Zeit. Da ist es einfach ein Gemeinschaftsgefühl. Ganz was anderes, als wenn man es alleine machen würde. Zusammen macht es mehr Spaß.
2: Man kennt sich oder man lernt sich kennen. Feierabendstimmung. Es wird viel gelacht und gequatscht. Man merkt schon, die Blade Night ist irgendwie besonders.
6: Also erstmal die Teilnehmeranzahl, dass es so viele Menschen sind. Und halt die gesperrten Straßen, das hat man ja auch sonst nicht oft.
7: Also das Coole ist, man kann sich hier Dinge ausleihen, man kann sie kaufen. Und das ist irgendwie, finde ich, beste Qualität, weil die halten lange.
8: Oder in der Nacht, man fährt in der Nacht. Das ist auch cool, oder?
7: Ja.
9: Also ich finde es cool, weil es so ein öffentlicher Rahmen, wo sich jede Altersklasse eigentlich treffen kann und irgendwie so Outdoor was zusammen machen kann. Deswegen finde ich das eine gute Sache und man muss sowas unterstützen, damit sowas weiterhin lebt.
2: Gestartet wird um 21 Uhr. Vorher ist das Verkehrsaufkommen in München noch zu hoch. Die Teilnehmergruppe fährt dann in einem kompakten Block. Vorne die Langsamen, hinten die Schnellen, sodass sich das Feld nicht auseinanderzieht. Jede Seitenstraße und jede Kreuzung wird von den sogenannten Blade Guards gesichert, bis der ganze Tross durch ist. So läuft die Blade Night eigentlich richtig gut. Nur eines kann den Skatern immer wieder einen Strich durch die Rechnung machen. Das Wetter.
5: Also es gibt eine ganz einfache Entscheidung. Bei nass wird nicht gefahren, bei trocken wird gefahren. Klingt einfach, Ist aber manchmal sehr schwierig. Die Probleme entstehen immer dann, wenn das Wetter nicht genau vorhersehbar ist, sprich, wenn nicht genau vorhersehbar ist, ob es regnet oder nicht.
2: Deshalb heißt es in München Daumen drücken für einen Sommer mit vielen trockenen Montagabenden.
1: Hört sich doch nach einem richtig coolen Event an. Falls ihr da mal selbst Bock drauf habt, es gibt eine eigene Webseite dazu. www.bladenight-münchen.de.
0: Checkt doch mal, vielleicht gibt's auch in eurer Region solche Events. Aber seid euch bewusst, es machen super viele Leute mit. Leider nichts für Anfänger und eine gute Kondition braucht es auch.
1: Während ihr durch München rast, braucht ihr natürlich auch gute Musik auf die Ohren. Für Vibes sorgen Red Hot Chili Peppers mit Road Trippin'.

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1: Das war's jetzt aber auch schon wieder mit einer spannenden Sendung hier im Funkenflug auf Max Neo. Ob ihr jetzt die Wilden Kerle-Bücher für euren nächsten Urlaub packt, um das Glück in eurem Leben zu genießen, oder in München das Rollerskaten anfängt,
2: dann seid ihr jetzt top vorbereitet. 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
1: Danke heute an unseren Techniker Kili.
2: Damit wünschen wir euch noch ein glückliches Solange du wild bist.
1: Wow.
2: Ciao.
3: Ciao.
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0: Ihr hört Free Spirit Jugendradio auf Max Neo. Ich bin Friedrich und das war die Künstlerin Mira Mann. Mira Mann kommt ursprünglich aus München und arbeitet nicht nur als Musikerin, sondern auch als Autorin und Performerin. Bekannt geworden ist sie zuerst als Sängerin und Bassistin der Band Candelilah. In ihren Soloprojekten verbindet sie oft elektronische Musik mit Spoken Word und sehr persönlichen Texten über Gefühle, Krankheit oder Alltag. Gerade deswegen passen ihre Songs auch ziemlich gut zu unserem heutigen Thema. Denn es geht heute um Wahrnehmung, um Dinge, die im Kopf passieren und um die Fragen, wie unterschiedliche Menschen die Welt erleben können. In unserer Sendung beschäftigen wir uns heute mit Dyskalkulie und lernen Luisa kennen, die damit ihren Alltag lebt. Und wir machen in der zweiten Hälfte einen Ausflug ins Fränkische Freilandmuseum in Bad Windsheim. Dort schauen wir uns aber nicht die historischen Häuser an, sondern mit unserer Führerin die Kräuter und Pflanzen, die dort wachsen. Heute geht es bei uns um Dyskalkulie. Das Wort haben viele vielleicht schon mal gehört, aber oft wissen Leute gar nicht genau, was dahinter steckt. Dyskalkulie ist eine anerkannte Lernstörung bzw. Rechenschwäche. Menschen mit Dyskalkulie haben Schwierigkeiten, Mengen, Zahlen oder Rechenwege zu verstehen, obwohl sie oft völlig normal oder sogar gut in anderen Bereichen lernen können. Expertinnen und Experten gehen davon aus, dass ungefähr 3-7% aller Menschen betroffen sind. Dyskalkulie hat auch nichts mit Faulheit oder mangelnder Intelligenz zu tun. Das Gehirn verarbeitet Zahlen einfach anders. Wie sich das im Alltag anfühlt und was das konkret bedeutet, darüber sprechen wir heute mit Luisa.
1: Also willkommen, ich bin die Luisa, ich bin 14 Jahre alt und ich gehe in Freising auf eine Realschule.
2: Kannst du uns kurz erklären, was Dyskalkulie eigentlich ist?
1: Also Dyskalkulie ist eine Mathe-Schwäche. Die ist, also da tun sich die Betroffenen schwer mit Zahlen oder ganz einfach zum Beispiel Kopfrechnen oder so. Fällt den meisten schwer und zum Beispiel, bei mir war es immer so, in der Grundschule habe ich die 4 immer verkehrt herum geschrieben, weil das irgendwie bei mir hat das irgendwie Sinn gemacht, dass die verkehrt herum stehen soll, obwohl das, also ja, gar nicht so richtig war.
2: Wie merkst du sonst noch in deinem Leben, dass dein Hirn einfach anders verdrahtet ist?
1: Zum Beispiel, wenn ich an einer Kasse stehe, dann ziehen alle schon immer sozusagen den richtigen Betrag raus mit den Münzen und so und die tun sich dann auch immer voll einfach bei den 20er-Cent-Münzen und sowas den richtigen Betrag zu finden sozusagen. Und wenn dann zum Beispiel eine ganz lange Schlange an so einer Kasse ist, dann stelle ich mich meistens immer an die Kasse, wo eine längere Schlange ist, dass ich mehr Zeit habe, den richtigen Preis die richtigen Münzen rauszusuchen, weil ich da einfach mehr Zeit brauche und dann auch mit dem Kopf rechnen und wie viel sind jetzt zum Beispiel diese ganzen Münzen insgesamt, die ich gerade in meiner Hand habe, da brauche ich immer länger Zeit, ja.
2: Das mit Geld verstehe ich sofort, dass es im Alltag schwierig ist. Gibt es noch andere Situationen, an die man vielleicht nicht sofort denkt?
1: Also, was mir auch schwerfällt, ist zum Beispiel bei Spielen, wenn man so einen Würfel hat, also dann einfach Sachen würfeln muss. Die meisten gucken ja diesen Würfel an und dann wissen sie sofort, wie viele Punkte auf diesem Würfel sind. Aber ich muss das immer nachzählen. Also ich kann das, also wenn ich da drauf gucke, weiß ich die Anzahl von diesen Würfeln nicht. Da muss ich dann immer nachzählen. Also ich sehe das nicht sofort. Das zum Beispiel noch.
2: Wie ist es mit Uhrzeiten?
1: Ja, da habe ich auch so meine Probleme. Zum Beispiel kann ich also nicht die digitale Uhr, sondern diese runde Uhr, die kann ich bis heute immer noch nicht gescheit lesen. Also zum Beispiel in der 2. Klasse haben wir ja die Uhrzeiten gelernt und ich war auch wirklich die Letzte, die erst so richtig kapiert hat. Und ich habe auch neben meinem Bett einen digitalen Wecker, weil das fällt mir einfach schwer, die zu lesen, obwohl ich die jetzt eigentlich schon seit der 2. Klasse sozusagen können müsste, aber es tut mir immer noch Also ich tue mir da immer noch sehr schwer mit Uhrlesen.

0: ihr hört Frisbee-Jugendradio auf Max Neo. Ich bin Friedrich und das war der Song Perlenbaum von der Nürnberger Band Nun flog Dr. Bert Rabe. Die Band hat einen der ungewöhnlichsten Namen überhaupt, beschreibt ihre Musik selbst aber ziemlich entspannt als Songs über das Übliche. Also über Papierflieger, Vogelscheuchen oder Giraffenkot. Entstanden ist die Band wohl, nachdem Sängerin Mila in einer Kneipe gesungen hat und Hannes danach angefangen hat, mit YouTube-Tutorials Klavier zu lernen, damit die beiden zusammen Musik machen können. Klingt erfunden, ist aber tatsächlich ihre eigene Geschichte dazu. Wir sprechen gerade weiter mit Luisa über ihr Leben mit Dyskalkulie. Sie hat uns schon erzählt, wie schwierig zum Beispiel Geld oder Zahlen im Alltag sein können. Jetzt wollen wir von ihr wissen, wie sich das anfühlt, wenn man endlich einen Namen dafür bekommt und merkt, man ist nicht allein.
1: Ja, also erst habe ich gar nichts damit anfangen können, weil ich glaube, ich wurde auch in der Grundschule drauf getestet. Also wir haben das relativ früh, meine Eltern haben das relativ früh testen lassen. Und also ich konnte das Wort, glaube ich, auch fast gar nicht aussprechen, weil das halt so schwer ist. Und für mich war das erstmal, also es hat nicht wirklich was verändert. Aber dann später in der 5. Klasse oder in der 6. Habe ich mich nicht so, also es, ich habe mich schon manchmal gefragt, warum fällt es mir so schwer, obwohl es den anderen, also obwohl die anderen sich da so leicht tun. Aber es hat, also es war doch schon einfacher für mich zu wissen, dass ich sozusagen, also dass diese Schwäche, die ich habe, einen Namen hat und dass ich nicht die Einzige bin. Weil es gibt ja auch noch andere Leute, die auch eine Dyskalkulie haben.
0: Wie gehst du in der Schule damit um?
1: Also, was ich ein bisschen schade finde, ist, dass meine Lehrer das, die meisten Lehrer haben davon wahrscheinlich noch nie gehört. Zum Beispiel meine Mathelehrerin in der 5. Wusste auch überhaupt nicht, dass es Dyskalkulie gibt. Das finde ich echt schade, weil ich brauche ja immer ein bisschen mehr Zeit als die anderen im Matheunterricht und die meisten verstehen das dann gar nicht. Die meisten Lehrer haben keine Geduld dafür. Da würde ich mir schon wünschen, dass da mehr Lehrer Bescheid darüber wissen. Und ich selber im Umgang, also zum Beispiel, also ich laufe davor jetzt nicht wirklich weg. Ich versuche schon immer, das selber zu machen, aber zum Beispiel, ich habe ja auch Kochen als Fach und wenn wir dann irgendwie was abwiegen müssen oder so, dann frage ich manchmal meine Mitschüler, die mit mir gemeinsam kochen, zum Beispiel, was das jetzt für eine Zahl ist, weil ich das meistens, also im ersten Moment gar nicht diese Zahl zwar sehe, aber nicht weiß, welche Zahl das ist oder ob die für mich einfach abwiegen können, weil ich dann immer Angst habe, dass ich dann zu viel Mehl zum Beispiel in die Schüssel tue oder zu wenig, weil, ja.
0: Und wie ist es im klassischen Matheunterricht?
1: Also zum Beispiel, wenn meine Lehrerin irgendwas an die Tafel schreibt, dann muss ich immer so zweimal hingucken, bis ich dann so zum Beispiel die Rechenaufgabe verstehe. Oder wenn wir Heftanträge schreiben, sage ich mir im Kopf immer noch diese Aufgaben, die Beispielaufgaben dann immer vor, weil, also ich brauche das einfach, das habe ich mir so angewöhnt. Wenn ich mir das im Kopf nochmal vorsage, da verstehe ich es leicht, also verstehe ich es besser. Genau.
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0: Ihr hört Frischspirit Jugendradio auf Max Neo. Ich bin Friedrich und das war Elena Steri mit dem Song Heavy Rotation. Elena Steri kommt aus Nürnberg und bewegt sich musikalisch irgendwo zwischen Indie, Pop und Garage Rock. Viele ihrer Songs handeln von Beziehungen, Alltag oder Selbstzweifeln. Oft direkt und ziemlich ehrlich erzählt. Genau diese Offenheit passt auch zu unserem Gespräch mit Luisa. Wir reden heute über Dyskalkulie, also eine Rechenschwäche, die viele Menschen haben, die aber trotzdem erstaunlich wenig gesprochen wird. Dabei betrifft das nicht nur die Schule oder Mathearbeiten, sondern oft auch ganz normale Alltagssituationen. Uhrzeiten, Fahrpläne, Geld oder Orientierung. Wir wollten von Luisa deshalb noch wissen, was ihr Leben einfacher machen würde, in der Schule und auch außerhalb davon.
1: Zum Beispiel, also was mir, glaube ich, geholfen hätte, ist, dass ich den Taschenrechner früher bekomme, weil wir haben in der 8. Klasse jetzt den Taschenrechner erst bekommen. Und also ich tue mir sehr schwer mit Kopfrechnen. Und ich glaube, den Weg viel einfacher gemacht, wenn wir einfach den Taschenrechner früher bekommen hätten. Oder zum Beispiel Notenschutz müsste es eigentlich auch geben. Wenn zum Beispiel die mit Deutsch Rechtschreibschwäche kriegen dann immer mehr Zeit in den Schulaufgaben. Und an sich, wenn die mit Dyskalkulie auch kriegen, das ist an sich auch gut. Aber das Problem ist, wenn ich das Thema nicht verstehe, dann mehr Zeit kriegt, dann kann ich das Thema immer noch nicht, obwohl ich mehr Zeit habe. Das fände ich gut, wenn da der Notenschutz da wäre. Genau, und was mir auch noch eingefallen ist, so vor ein paar Tagen in der Grundschule macht man ja so vor allem in der 4. Klasse sehr oft so Sachaufgaben, also Textaufgaben. Und das hat mir immer, also die habe ich nie richtig verstanden. Also da würde ich mir wünschen, dass die einfacher gestellt werden und also sozusagen einfacher erklärt hingeschrieben werden, dass die Kinder das dann auch verstehen. Weil bei mir war das so in der Grundschule, dass ich vor diesen Textaufgaben echt Angst hatte, weil ich die nie verstanden habe, was die da jetzt von mir wollten.
0: Und was würde das Leben außerhalb der Schule für viele, viele Menschen mit Dyskalkulie einfacher machen?
1: So spontan würde ich vielleicht mehr Verständnis sozusagen, weil zum Beispiel bei mir war das so, ich bin ja von der vom Gymnasium runter auf die Realschule gegangen und ich hatte dann trotzdem immer noch Mathe-Nachhilfe. Und da war dann so eine Situation von einem alten Klassenkamerad von mir, der hat mich dann gefragt, warum ich immer noch Mathe-Nachhilfe habe, wenn ich doch eh schon runtergegangen bin, dann soll es doch eigentlich voll einfacher sein, viel einfacher sein. Und wenn ich wenn ich Mathe in der Realschule nicht verstehe, dann soll ich halt einfach runter auf die Mittelschule gehen. Ja, also das wäre jetzt vielleicht was mir gerade spontan so einfällt, mehr Verständnis.
0: Du hast für eine Ausstellung zum Thema Alltag mit Dyskalkulie Schwarz-Weiß-Fotos gemacht. Wir stellen sie auch auf unsere Homepage. Kannst du für unsere Radiohörerinnen und Radiohörer erzählen, was man darauf sieht?
1: Also da habe zum Beispiel ein paar Fotos zeigen mich beim Bezahlen sozusagen, weil da war ich mit einer Freundin auf einem Flohmarkt. Und da war das auch schon so, da habe ich extra schon meine Münzen gehabt und habe dann meiner Freundin gesagt, komm, du kannst ja noch ein bisschen am Stand gucken. Vielleicht findest du noch irgendwas. Und das war eigentlich so, dass ich dann mehr Zeit habe, meine Münzen für meine Sachen, die ich an diesem Stand gefunden habe, dass ich dann mehr Zeit habe, den richtigen Preis sozusagen zu suchen, genau wie bei der längeren Schlange an der Kasse. Und so, ich glaube, da waren diese, also ich habe auch auf jeden Fall die Waage abfotografiert. Und was ich auch noch abfotografiert habe, ist ein Stoppschild es gibt ja so Knöpfe im Bus, wo dann immer Stopp draufsteht. Und das ist jetzt zum Beispiel so ein Beispiel aus meinem Alltag, weil ich bin ja Buskind, also ich fahre jeden Morgen zur Schule mit dem Bus und auch wieder zurück nach Hause. Und ich stehe dann immer viel zu früh auf, also manchmal auch schon da, wo man dann noch nicht mal meine Bushaltestelle sehen kann, weil ich die Zeit und also nicht einberechnen kann, wie lange braucht mein Bus jetzt zu dieser Bushaltestelle. Und dann habe ich immer, also dann drücke ich immer dreimal, also oder zwei oder dreimal auf diesen Knopf, damit ich sicher gehen kann, okay, der bleibt jetzt auch stehen. Und ich stelle mich dann immer viel zu früh vor die Tür, weil da habe ich dann immer Angst, dass ich dann zum Beispiel viel zu spät aufstehe und dann bleibt der Bus nicht stehen. Und dann verpasse ich meine Haltestelle. Das wäre jetzt zum Beispiel auch noch ein Beispiel aus meinem Alltag. Ja.

0: The Lasts mit dem Song You Can Control Me. Hier im Free Spirit Jugendradio auf Max Neo. The Lasts kommen aus Nürnberg und machen Indie-Rock mit Post-Punk und Wave-Einflüssen. Der Song You Can Control Me beschäftigt sich mit toxischen Beziehungen und dem Gefühl, sich zu stark von anderen bestimmen zu lassen. Musikalisch klingt der Song dabei gleichzeitig ziemlich tanzbar und trotzdem düster. Und wir schauen jetzt kurz auf die Veranstaltungstipps aus der Luise für den Juni. Die Luise ist ja seit vielen Jahren einer der wichtigsten Orte für Jugendkultur in Nürnberg. Mit Konzerten, Workshops, Poetry Slams, Partys oder politischen Veranstaltungen. Gerade für junge lokale Bands ist die Bühne dort oft einer der ersten Orte, an dem sie vor Publikum spielen können. Also, wenn ihr Lust auf Konzerte, Kultur oder einfach gerade einen kreativen Abend habt, lohnt sich ein Blick in das aktuelle Programm auf jeden Fall.
1: Hi, hier ist Hanna vom Luise-Team mit unseren Veranstaltungstipps für den Juni. 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

wenn du schon Erfahrung hast und sie gerne teilen willst, oder auch, wenn du einfach mit anderen Flinters im sicheren Rahmen connecten willst. Bringt einfach euren USB-Stick mit, schließt ihn am Pionier-DJ ExiDJ an und los geht's. Ein weiterer Tipp von uns ist der E-Mobilgarten, der am Samstag, den 20.06. in der Luise stattfindet. Der Beginn ist 18 Uhr und der Eintritt ist frei. Beim Luise E-Mobilgarten laufen Hits der Emo-Kids. Live von der Band Lily of the Valley. Kommt vorbei zum Connecten, gemeinsam einsam sein, zum Bingo spielen, gekühlte Getränke genießen und zusammen traurig sein im gemütlichen Biergarten der Luise. Als Special wird dieses Mal ein Selfcare-DIY beim Emo-Biergarten angeboten. Gemeinsam mit der Genesungsbegleiterin Laura könnt ihr Soul-Collagen basteln. Außerdem wird es einen Infostand und Kurzberatung vom Sozialpsychiatrischen Dienst der AWO geben. Unser dritter und letzter Tipp für den Juni ist die Akustik Open Stage am 25.06. Der Einlass ist 18 Uhr und der Beginn 19 Uhr. Der Eintritt ist frei. Ein Schlagzeug sowie Verstärker für E-Gitarren sind vorhanden. Sonstige Instrumente bringt ihr einfach selber mit. Und dann Plug and Play. Ab 19 Uhr eröffnet eine Band den Abend und danach ist die Bühne offen für alle, die jammen und sich auf einer kleinen Bühne ausprobieren wollen. Kein Firlefanz, nur Musik. Die Band wird bald bekannt gegeben.

Gudinski mit dem Song Perle im Freakspirit-Jugendradio auf Max Neo. Khaled Gudinski ist Musiker, Produzent und Teil der Nürnberger Indie- und Hip-Hop-Szene. Seine Songs verbinden oft entspannte Beats mit eher nachdenklichen Texten. Perle wirkt auf den ersten Blick ziemlich locker, erzählt aber gleichzeitig viel über Nähe, Beziehungen und darüber, wie wichtig einzelne Menschen im eigenen Leben werden können. Ich bin Friedrich und wir waren für euch im Fränkischen Freilandmuseum unterwegs. Das Fränkische Freilandmuseum liegt in Bad Windsheim und gehört zu den größten Freilichtmuseen in Süddeutschland. Auf dem Gelände stehen mehr als 100 historische Gebäude aus verschiedenen Regionen Frankens. Darunter Bauernhöfe, Mühlen, Werkstätten oder alte Wohnhäuser. Viele davon wurden original angebaut und im Museum wieder aufgebaut. Man läuft dort also tatsächlich durch mehrere Jahrhunderte fränkischer Alltagsgeschichte. Im Museum gibt es nicht nur historische Häuser, sondern auch Bauerngärten und ein großes Kräuterfeld. Dort wachsen

0: und Küchenpflanzen, die früher im Alltag ganz selbstverständlich genutzt wurden. Zum Kochen, gegen Krankheiten oder sogar zum Färben von Stoffen. Unsere erste Station war der Baldrian. Viele kennen den heute nur noch als Beruhigungsmittel. Aber früher gehörte er in vielen Bauerngärten ganz selbstverständlich dazu. Das Kräuterfeld im Fränkischen Freilandmuseum ist übrigens ziemlich groß und verändert sich ständig. Je nach Jahreszeit blühen dort ganz unterschiedliche Pflanzen. Gerade deshalb lohnt sich ein Besuch mehrfach im Jahr. Während unserer Führung haben wir gelernt, dass viele Kräuter früher viel wichtiger waren als heute. Medikamente gab es auf dem Land oft nicht einfach zu kaufen. Also mussten die Menschen wissen, welche Pflanzen helfen können. Zum Beispiel bei Bauchschmerzen, Erkältungen oder Schlafproblemen. Und ganz ehrlich, es ist schon beeindruckend, wie viel Wissen früher einfach selbstverständlich war. Unsere Führerin hat uns deswegen weiter durch die verschiedenen Beete geführt und erklärt, welche Pflanzen essbar sind, welche heilen sollen und bei welchen man lieber vorsichtig sein sollte.
1: Wir stehen jetzt hier vor dem Kräuterfeld. Das ist über Martin Bauer gesponsert. Das ist ja ein, ja, der ist in, hat Sitz in Vestenbergs Kreuth und ist ein Produzent von Tees, Heilkräutern und so weiter. Und diese Felderreihe, was wir hier sehen, das sind natürlich alle Heilkräuter, die von der Kommission E anerkannt pharmakologische Wirkung haben, also durch Studien bestätigt. Während ganz viele Dinge, was ich Ihnen jetzt also auf dem Weg erzähle, sind ja, über die Volksheilkunde überliefert. Und der Baldrian zum Beispiel, der wird eingesetzt zur Beruhigung, und zwar nimmt man da die Wurzel. Der wächst eigentlich auch ganz gern so in dem Bereich wie das Mädesüß, so in feuchten Wäldern und so, findet man den oft. Und man setzt ihn, wie gesagt, als Beruhigungsmittel ein, als Tropfen oder als Schlafmittel, vor allem als Schlafmittel, und hat halt den Vorteil, dass er nicht abhängig macht, wie zum Beispiel andere Schlafmittel. Und er soll auch helfen bei Prüfungsangst. Wenn man Prüfungsangst hat, so Tropfen Baldrian sollen so ein bisschen helfen.
0: Ihr hört Freestyle Jugendradio auf Max Neo. Ich bin Friedrich und wir waren für euch im Fränkischen Freilandmuseum in Bad Windsheim unterwegs. Definitiv ein Tipp für Ferien oder Wochenende. Das Gelände ist riesig und man kann dort problemlos einen ganzen Tag verbringen. Besonders spannend ist, dass sich nicht einfach nur alte Häuser herumstehen, sondern dass viele Gebäude auch eingerichtet sind. Man bekommt also wirklich ein Gefühl dafür, wie Menschen in Franken früher gelebt und gearbeitet haben. Außerdem gibt es regelmäßig Führungen, Aktionstage und Veranstaltungen. Zum Beispiel zu Handwerk, Landwirtschaft oder historischen Gärten. Und genau bei so einer Kräuterführung waren wir für euch dabei.
1: Dann kommt das Bergbohnenkraut, der Oregano in zwei verschiedenen Sorten, der Thymian und der Lavendel. Und wenn die blühen, dann ist es eine absolute Bienenweide. Ich würde mir die schon alleine, also die haben für mich mehrfach Nutzen. Sie sind alle heilwirksam auf unterschiedliche Art und Weise. Sie haben eine Blüte, die Insekten anzieht. Man kann sie auf dem Balkon kultivieren. Wenn man jetzt keinen großen Garten hat, kann man sie am Balkon kultivieren. Ja, und sie brauchen auch nicht viel Platz, ne? Also der Lavendel, den würde ich jetzt zusammen mit dem Baldrian und der Zitronenmelisse, das sind beruhigende Kräuter. Da könnte man sich sozusagen einen Abendtee oder einen Beruhigungstee draus machen. Lavendel wird auch natürlich in der Kosmetikindustrie genutzt, in der Parfümindustrie. Und der Gehalt an ätherischem Öl hängt von der Sonneneinstrahlung ab. Also wir werden aus dem Lavendel nie so viel ätherisches Öl rauskriegen wie jetzt zum Beispiel in der Provence. Weil da hat man einfach die Sonneneinstrahlung, die dann diesen Gehalt an ätherischen Ölen auch gibt. Es gibt verschiedene Lavendelarten. Ne? Also das ist ja der normale Lavandula angustifolia. Ist jetzt unser heimische. Und dann gibt es den Speiklavendel. Es gibt den Schopflavendel, der ist bei uns aber nicht winterhart. Die Zitronenmelisse empfehle ich auch mal nochmal dann. Das könnte man jetzt auch die Kinder mal probieren lassen. Gurgeln oder trinken den Thymian-Tee. Also ähnlich, so ein bisschen ähnliches Wirkungsspektrum wie der Salbei. Das Sommeradonis, das ist jetzt keine Heilpflanze, das haben wir nur hier. Das ist eigentlich ein Ackerbeikraut, ist inzwischen ganz selten. Und weil es hier so schön aufgeht, lässt die Frau Berntol, unsere Museumsökologin, hier auch wachsen.

0: Ihr hört Free Spirit Jugendradio auf Max Neo. Ich bin Friedrich und das war die Band Neue Straße mit dem Song Bock auf Rock. Neue Straße ist eine Band aus Franken, die klassischen deutschsprachigen Rock mit einer Portion Humor verbindet. Der Song Bock auf Rock nimmt sich selbst nicht zu ernst und feiert einfach genau das, wonach er klingt. Laut Musik machen, gemeinsam spielen und Spaß daran haben. Wir sind weiter unterwegs im Fränkischen Freilandmuseum in Bad Windsheim und inzwischen von den großen Kräuterfeldern und den Bauern zu den Bauerngärten weitergelaufen. Die sehen ganz anders aus als viele modernen Gärten heute. Dicht bepflanzt, praktischer aufgebaut und oft mit Gemüse, Kräutern und Blumen direkt nebeneinander. Besonders spannend fand ich, dass früher praktisch jede freie Fläche genutzt wurde. Ein Garten musste eben nicht nur schön aussehen, sondern vor allem Essen liefern oder medizinisch nützlich sein.
1: Der normale Bauerngarten war alleine dazu da, Nutzpflanzen zu kultivieren und auch die Nutzpflanzen für den Acker zum Beispiel wurde als Krautgarten genutzt. Das Wort Garten kommt von Garto, der indogermanische. Das bedeutet Umzäunung. Und die Umzäunung brauchte man auch, weil wir haben jetzt hier Gänse und Hühner. Man musste den Salat oder was man angebaut hat natürlich vor den Gänsen und Hühnern schützen. Und typisch ist ein Mittelweg, ein ganz einfacher Mittelweg, die Beete links und rechts davon angelegt und außenrum eine Rabatte. Hier haben wir jetzt in der Schloss sehr viele Blumen dabei. Aber es sind auch noch Kräuter dabei. Ja, hier waren also auch Pflanzen nach 1500 angebaut in dem Mittelaltergarten, wo wir jetzt dann noch hingehen werden. Da sind dann haben wir nur Pflanzen vor 1500. Das wäre dann ist dann Thema von der Gartenführung. Tomate, Erdbeere, wann, wie, wo und so weiter. Aber dauert jetzt leider noch ein wenig. Ich denke, nächste Woche irgendwann kann man dann endlich die Tomaten raus tun. Jetzt haben wir die Eisheiligen. Ne? Also die haben uns jetzt voll getroffen.
0: Jetzt gehen wir weiter zur sogenannten Mittelaltergruppe des Museums. Dort stehen Häuser aus der Zeit zwischen ungefähr 1360 und 15.000. Die Gärten dort unterscheiden sich nochmal deutlicher. Kleinere Flächen, einfache Zäune und teilweise Pflanzen, die man heute kaum noch kennt.
1: Also da sieht man so einen richtigen mittelalterlichen Zaun. Wir sind jetzt in der Baugruppe Mittelalter. Da sind unsere Häuser strohgedeckt. Die liegen alle so zwischen 1360, das Haus aus Höfstetten, und 1500 plus, wie das Haus aus Almoshof. In dem Zeitraum liegen, die sind aus unterschiedlichen Dörfern hergebracht. Hatten natürlich auf den Dörfern dieses Strohdach nicht mehr. Ne? In dem Fall sind die Dächer rekonstruiert. Und Almoshof, das ist bei Nürnberg. Ich glaube, da stehen noch einige von diesen sogenannten Schwedenhäusern. Ja. Die stehen da noch. Ne? Und wird, glaube ich, heuer irgendwo ein Dach auch saniert, weil diese Strohdächer, das ist ein besonderer Rocken, der muss lang geschnitten werden. Wird, glaube ich, in Driesdorf, mit, ist eine Kooperation mit Driesdorf. Und ist letzten Sommer, das nennt man Schaubenbinden, haben die Besucher auch mitmachen dürfen, immer wieder mal mitmachen dürfen. Mhm. Und wir stehen jetzt hier, diese großen Blätter, das ist also eine Heilpflanze, die hat die Hildegard von Bingen total ja, gehypt, würde man heutzutage sagen. Das ist ein Alant. Der Alant war ein Allheilmittel gegen alles. Der hat also wirklich gegen alles geholfen. Und es gab sogenannte Alant-Siedereien, wo man dieses Mittel sozusagen so kleinindustriell schon fast hergestellt hat. Und heutzutage wird nur noch die Wurzel verwendet.
2: Das ist Dori Hansen. Viel Spaß.

brauchen einmal kurz eine Wall of, eine Wallchen of Death. Come on, seid ihr bereit? Bei Dirty Hansen geht's ab.

0: Super, mega!
1: Ihr hört Frischmehl Jugendradio auf Max Neo. Das war ein kleiner musikalischer Rückblick auf das Bandkarussell in der Musikzentrale mit dem Signature-Song der Band Dirty Hansen, der passenderweise Dirty Hansen heißt. Die Musikzentrale Nürnberg unterstützt seit vielen Jahren junge Bands aus der Region mit Proberäumen, Workshops oder Konzerten. Beim Bandkarussell bekommen Nachwuchsbands die Möglichkeit, live aufzutreten und sich zu vernetzen. Zum Abschluss unseres kleinen Einblicks in die Kräuterführung im Fränkischen Freilandmuseum gibt es noch ein Quiz unserer Führerin. Dabei geht es um Vitamin C und wie viel davon in verschiedenen Pflanzen steckt.
2: Also, was glauben Sie, was eine Zitrone hat an Vitamin C?
3: Ja, Milligramm oder wie? Oder?
2: Ja, Milligramm pro 100 Gramm.
4: Boah, keine Ahnung.
2: 53. Okay. So, und jetzt soll er unsere Wildgemüse... Der Giersch hat 210, schon mal das Vierfache an Vitamin C, also immer auf 100 Gramm. Man muss bei manchen Wildkräutern, bis man 100 Gramm zusammen hat, ist relativ, dauert relativ lang, aber bei Brennnessel und Giersch hat man das eigentlich auch relativ schnell zusammen. Der Kopfsalat, unser Kopfsalat, 13, ganz wenig. Ne? Und was am meisten hat, ist die Brunnengresse mit 800. Die Brennnessel hat 333 Gramm pro 100 Milligramm pro 100 Gramm im Vergleich zur Zitrone. Das Vitamin C reichste Wildobst. Wildobst hat noch mehr. Ist die Hagebutte. Also je nach Sorte hat die 1700 Milligramm.
1: Und als Bonus auch noch ein paar Ideen, was man mit Brennnesseln alles machen kann. Denn die gelten zwar oft als Unkraut, enthalten aber tatsächlich viele Vitamine und wurden früher regelmäßig in der Küche verwendet.
2: Und man nimmt, die ist jetzt schon relativ weit, da würde ich jetzt nur noch die Blätter nehmen, weil der Stiel ein wenig zäh ist, aber wenn sie ganz jung rauskommen, nimmt man sie oder die obersten Triebe. Und wenn man sie immer wieder abmäht, treibt die immer wieder frisch durch und dann kann man sie immer wieder neu nehmen. Das sind prima Entwässerungskuren zusammen mit dem Löwenzahn. Nimmt man die als Frühjahrskur, kann man es als Teekur nehmen. Oder man verwendet sie wie Spinat. Einfach alle Rezepte, die sie mit Spinat haben, mit Brennnessel ersetzen. Aber man muss richtig an den Zeitpunkt und dann nimmt man natürlich auch solche Blätter, würde ich jetzt wieder mitnehmen, sondern würde schon schauen, dass ich schöne Blätter kriege. Ne? Man muss in die so sehr zerfressen oder haben unten irgendwelche Eiablagen. Da muss man mal ein bisschen drauf schauen. Ne? Wenn die frisch im Frühjahr rauskommen, ist das meistens noch nicht so. Ne? Und die Brennnessel ist so eine ganz Jahrespflanze. Man kann dann auch die Früchte ernten. Es gibt männliche und weibliche Brennnesseln. Das müsste man quasi im August eine Führung machen. Und dann nimmt man die männlichen und die hängen so runter. Die weiblichen stehen so ab, so ein bisschen quer. Und die männlichen hängen runter und das ist so eine Art Superfood. Ne? So wir tun Chiasamen ins Müsli rein, aber genauso gut könnte man Brennnesselsamen sammeln. Ne?
5: Und die müsste man trocknen noch, oder?
2: Die müsste man noch trocknen, ja. Also die sammelt man dann schon, wenn sie braun sind. Ne? Grün kann man sie auch nehmen, aber also wenn ich die grün frisch esse, dann kriege ich da Kratzen davon, vielleicht andere Menschen nicht. Aber. Und es ist nachgewiesen, da die Brennnessel auch entzündungshemmende Eigenschaften hat, dass man bei Arthrose die Medikamente um die Hälfte reduzieren kann. Also ist natürlich von Mensch zu Mensch und Erkrankung unterschiedlich, indem man täglich so 50 bis 100 Gramm Brennnesselmus zu sich nimmt. Also das hat so viele entzündungshemmende Eigenschaften, dass man da die Medikamentierung runterfahren kann.
1: Wir wünschen euch viel Spaß beim Ausprobieren heimischer Kräuter oder vielleicht sogar bei einem Besuch im Freilandmuseum. Wenn ihr dort Bilder macht, markiert uns gerne auf Instagram. Wir freuen uns drauf. Und wir verabschieden uns mit einem Live-Song der Band Limoto. Bis zum nächsten Mal hier im Free Spirit Jugendradio.
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